0: jeder Dritte hat in den vergangenen 2-3 Jahren eher schlechtere Erfahrungen mit der ärztlichen Versorgung gemacht. Erlebnisse, die sich natürlich in der aktuellen Umfrage niederschlagen. Bis 2022 lag die Zufriedenheit rund 10 Jahre lang stabil bei über 80%. Dann ging's bergab. Und knapp 60% erwarten, dass die Gesundheitsversorgung in den kommenden 10 Jahren noch schlechter wird. Reformen im Gesundheitswesen halten 2/3 der Menschen für notwendig. Sie glauben aber nicht daran, dass sie auch kommen. Thomas Thonfeld, Berlin.
1: Der deutsche Zoll soll besser ausgestattet werden, unter anderem mit 1500 zusätzlichen Stellen. Ein Grund dafür ist der wachsende Onlinehandel.
2: Immer mehr Pakete mit Billigware kommt aus China an und das kostet Zeit und Personal. Denn der Zoll prüft den Inhalt unter anderem im Hinblick auf gefälschte Markenprodukte, Artenschutz oder verbotene Medikamente. Voriges Jahr seien knapp 790 Millionen Pakete abgefertigt worden, mit einem Wert von 1,4 Billionen Euro. Die Behörde hofft, dass die Paketflut abnimmt, denn ab dem Sommer werden auch Zölle auf Waren erhoben, die weniger als 150 Euro wert sind. Das betrifft dann Billig-Online-Shops wie Temu. Thomas Bremser, Redaktion.
1: Zum Auftakt der Filmfestspiele in Cannes ist Herr der Ringe-Regisseur Peter Jackson am Abend mit der Goldenen Ehrenpalme ausgezeichnet worden. Vor der Premiere des ersten Teils der Trilogie vor 25 Jahren war der Anfang des Films in Cannes gezeigt worden. Das habe Vorfreude ausgelöst, sagte Jackson in seiner Dankesrede. Über den roten Teppich der Eröffnungsgala ging auch Heidi Klum, obwohl sie einen Muskelfaserriss hat.

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0: Ich bin Jan-Henner Reitz. Spitzenvertreter der Bundesregierung haben bis kurz vor Mitternacht im Koalitionsausschuss im Berliner Kanzleramt beraten. Was bei den 6-stündigen Gesprächen herausgekommen ist, wollen Union und SPD noch in einer schriftlichen Erklärung bekannt geben. Große Einigungen bei Streitthemen werden keine erwartet, ob beim Haushalt oder einer Steuerreform. Die Runde um Kanzler Friedrich Merz und Vizekanzler Lars Klingbeil wollte sich erst einmal wieder annähern. Cyberangriffe werden in Deutschland zunehmend zum Problem für Unternehmen und Behörden. Laut Bundeslagebild gibt es mehr Erpressungsversuche. Im vergangenen Jahr wurden bundesweit mehr als 1000 Fälle angezeigt.
1: Besonders häufig geht es um sogenannte Ransomware-Angriffe. Dabei verschlüsseln kriminelle Daten und verlangen Geld für die Freigabe. Betroffen sind vor allem kleinere und mittlere Unternehmen. Innenminister Dobrindt sagt, künstliche Intelligenz mache solche Attacken einfacher und gefährlicher. Deshalb plant die Bundesregierung ein neues Gesetz, damit Behörden künftig auch die Infrastruktur der Täter gezielt stören können. Kritik kommt von den Grünen. Sie fordern mehr Einsatz bei der IT-Sicherheit. Zoe Tassovali, Redaktion.
0: Deutschlands größter Rüstungskonzern Rheinmetall ist in die Produktion von Kamikaze-Drohnen eingestiegen. Die Serienproduktion ist am Standort Neuss vorgesehen.
2: Kamikaze-Drohnen haben eine Reichweite von bis zu 100 Kilometern. Sie können bis zu 70 Minuten am Himmel kreisen, ein Ziel anvisieren, auf welches sie dann stürzen und explodieren. Ohne Sprengkopf werden sie auch zur Aufklärung eingesetzt. Rheinmetall baut diese Drohnen bereits in Braunschweig. Jetzt wird die Produktion auf den Standort Neuss bei Düsseldorf ausgeweitet. Früher wurden in dem Werk Autoteile gefertigt. Auch die Konkurrenten Stark und Helsing produzieren Kamikaze-Drohnen für die Bundeswehr. Rheinmetall zieht jetzt nach. Diana Kramer, Nachrichtenredaktion.
0: In Schönhausen in Sachsen-Anhalt hat ein 80-Jähriger Schüsse abgegeben und ein Nachbarhaus beschädigt. Spezialkräfte der Polizei umstellten das Haus des Mannes, der sich schließlich in Gewahrsam nehmen ließ. Verletzt wurde niemand. Warum der 80-Jährige geschossen hat, ist unklar. Er wurde in eine Psychiatrie eingewiesen.

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0: Ich bin Jan-Henner Reitzer. Spitzenvertreter der Bundesregierung haben bis kurz vor Mitternacht im Koalitionsausschuss in Berlin beraten. Über Ergebnisse ist noch nichts bekannt gegeben worden. Es soll noch eine schriftliche Information über Inhalte geben. Nachdem es zuletzt vor allem Streit um den Haushalt, eine Steuerreform oder Entlastungen wegen hoher Spritpreise gab, waren auch keine großen Durchbrüche erwartet worden. An der Reform des Gesundheitssystems arbeitet die Bundesregierung schon und die geplanten Milliardeneinsparungen sorgen weiter für Diskussionen. Beim Deutschen Ärztetag in Hannover hat Bundesgesundheitsministerin Nina Wagen die Pläne verteidigt und wurde dafür von Ärzten, Patientenvertretern und Opposition kritisiert.
1: Geplant sind unter anderem Ausgabenbremsen für Praxen, Kliniken und die Pharmabranche, aber auch höhere Zuzahlungen für Medikamente. Damit sollen die Krankenkassen um mehr als 16 Milliarden Euro entlastet werden. Präsident Reinhardt warnt vor Problemen für Patienten und fordert mehr Zeit für die Reform. Gesundheitsministerin Wagen hält dagegen, ohne Einschnitte drohe dem System langfristig der Kollaps. Kritik kommt auch von Patientenschützern. Sie verlangen tiefere Reformen statt eines reinen Sparkurses. Zoe Tessovali, Redaktion.
0: Viele nutzen das bevorstehende lange Wochenende für einen Kurzurlaub und da wird es voll auf Straßen und Autobahnen in Deutschland. Im vergangenen Jahr war der Mittwoch vor Himmelfahrt deutschlandweit der staureichste Tag des Jahres und der ADAC rechnet wieder mit viel Verkehr.
2: Wer wirklich heute losfahren will, der sollte zumindest versuchen, die allerschlimmste Uhrzeit zu vermeiden. Thomas Mütter vom ADAC.
3: Den meisten Stau erwarten wir Mittwochnachmittag so etwa zwischen 13 und 18 Uhr, denn hier treffen Berufspendler und Kurzurlauber aufeinander.
2: Also entweder Mittwoch auch später am Abend oder Donnerstag. Das war auch noch ein stauanfälliger Tag, aber wenigstens fahren am Feiertag ja keine Lkw. Und wer doch den Stau auf der Autobahn vor sich hat, als Faustregel mal, erst ab 10 Kilometer Staulänge oder bei einer Vollsperrung lohnt sich das Abfahren. Ronny Tochau, Nachrichtenredaktion.
0: Im ersten Halbfinale des Eurovision Song Contest in Wien sind am Abend unter anderem die Favoriten Finnland und Griechenland ins Finale eingezogen. Das gelang auch Israel. Aus Protest gegen die Teilnahme Israels boykottieren mehrere Länder den Wettbewerb in diesem Jahr.

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0: bin Jan-Henner Reitzer. 6 Stunden lang hat eine Spitzenrunde der Bundesregierung um Bundeskanzler Friedrich Merz und Vizekanzler Lars Klingbeil im Koalitionsausschuss im Kanzleramt beraten. Ergebnisse sind bisher keine bekannt gegeben worden. Es soll noch eine schriftliche Information geben, aber keine Pressekonferenz. Bei Streitthemen wie Lücken im Haushalt oder weiteren Entlastungen wegen gestiegener Spritpreise wollten Union und SPD erstmal wieder intern gemeinsame Ansätze finden. Die Zufriedenheit mit dem Gesundheitssystem in Deutschland nimmt ab. 62% sind nach einer Umfrage im Auftrag der Krankenkasse DAK Gesundheit damit zufrieden. Vor rund 10 Jahren waren es noch mehr als 80%.
1: Mehr als jeder Dritte hat in den vergangenen 2-3 Jahren eher schlechtere Erfahrungen mit der ärztlichen Versorgung gemacht. Erlebnisse, die sich natürlich in der aktuellen Umfrage niederschlagen. Bis 2022 lag die Zufriedenheit rund 10 Jahre lang stabil bei über 80%. Dann ging's bergab. Und knapp 60% erwarten, dass die Gesundheitsversorgung in den kommenden 10 Jahren noch schlechter wird. Reformen im Gesundheitswesen halten 2/3 der Menschen für notwendig. Sie glauben aber nicht daran, dass sie auch kommen. Thomas Thonfeld, Berlin.
0: Der deutsche Zoll soll besser ausgestattet werden, unter anderem mit 1500 zusätzlichen Stellen. Ein Grund dafür ist der wachsende Onlinehandel.
2: Immer mehr Pakete mit Billigware kommt aus China an und das kostet Zeit und Personal. Denn der Zoll prüft den Inhalt unter anderem im Hinblick auf gefälschte Markenprodukte, Artenschutz oder verbotene Medikamente. Voriges Jahr seien knapp 790 Millionen Pakete abgefertigt worden, mit einem Wert von 1,4 Billionen Euro. Die Behörde hofft, dass die Paketflut abnimmt, denn ab dem Sommer werden auch Zölle auf Waren erhoben, die weniger als 150 Euro wert sind. Das betrifft dann Billig-Online-Shops wie Temu. Thomas Bremser, Redaktion.
0: Zum Auftakt der Filmfestspiele in Cannes ist Herr der Ringe-Regisseur Peter Jackson am Abend mit der Goldenen Ehrenpalme ausgezeichnet worden. Vor der Premiere des ersten Teils der Trilogie vor 25 Jahren war der Anfang des Films in Cannes gezeigt worden. Das habe Vorfreude ausgelöst, sagte Jackson in seiner Dankesrede. Über den roten Teppich der Eröffnungsgala ging auch Heidi Klum, obwohl sie einen Muskelfaserriss hat.

0: 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April wieder die neue Dino-Zone Jurassic Expedition. Hier könnt ihr 67 Dinosaurier in Lebensgröße entdecken, das Jurassic Kids Camp mit seinem Ausgrabungsbereich für kleine Paläontologen erkunden, die Dino-Rides nutzen und euch in der Jurassic Bar entspannen. Auch die Shows des Zoos gehen weiter. 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Und überall im Park finden kommentierte Fütterungen mit Tierpflegern statt, um diese besonderen Momente hautnah erleben zu können. Ein Zooticket kostet ab 31 Euro für Erwachsene und 26 Euro für Kinder. Der Zugang zu Jurassic Expedition ist im Ticket inbegriffen.
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0: Büchner. Bis kurz vor Mitternacht haben die Spitzen von Union und SPD im Koalitionsausschuss im Berliner Kanzleramt beraten. Ergebnisse wurden bisher nicht bekannt gegeben, es soll aber noch eine schriftliche Erklärung geben.
1: Niemand hat wutentbrannt die Runde verlassen und es ist bisher auch nichts darüber bekannt, dass rumgebrüllt wurde, wie es wohl beim letzten Mal gewesen sein soll. Merz und Co. glauben noch daran, irgendwie die Kurve zu kriegen. Aber Antworten darauf, wie genau Gräben bei zahlreichen Themen überwunden werden sollen, fehlen weiterhin. Dazu gehören klaffende Milliardenlücken im Haushalt, also genau das Problem, an dem die Ampel-Vorgängerregierung letztlich zerbrochen ist. Aus Berlin, Jan-Henner Reitze.
0: Der Verband der Automobilindustrie rechnet damit, dass in der Branche noch mehr Stellen wegfallen. Nach aktuellen Berechnungen trifft der Jobabbau 225.000 Arbeitsplätze bis 2035, sagte VDA-Präsidentin Hildegard Müller dem Redaktionsnetzwerk Deutschland. Als Ursache nannte sie eine Standortkrise in Deutschland und Europa. Herausforderungen seien unter anderem hohe Steuern, teure Energie und eine überbordende Bürokratie. Wer denkt bei Obelix an Waffen? Genau darum dreht sich ein Streit, der heute vor dem Gericht der EU in Luxemburg entschieden werden soll. Geklagt hatte der Verlag, dem die Rechte an der bekannten Comicreihe Asterix und Obelix gehören.
2: Der Verlag, der die Comics von Asterix und Obelix herausbringt, möchte einem polnischen Waffenhersteller verbieten, den Namen Obelix für Gewehre und Munition zu nutzen. Es geht also ums Markenrecht. Obelix ist stark und unbesiegbar, aber auch sehr sympathisch. Der Verlag argumentiert, dieses Image wird durch Waffen beschädigt. Der Waffenhersteller sagt, es bestehe keine Verwechslungsgefahr zwischen seinen Produkten und Comics. Und gedanklich gäbe es zwischen Waffen und Obelix gar keine Verbindung. Aus Brüssel, Dieter Ebeling.
0: Im ersten Halbfinale des Eurovision Song Contests in Wien sind am Abend unter anderem die Favoriten Finnland und Griechenland ins Finale eingezogen. Auch Israel kam weiter. Aus Protest gegen die Teilnahme Israels boykottieren mehrere Länder den Wettbewerb in diesem Jahr. Auch Sarah Engels ist aufgetreten, noch außer Konkurrenz, denn Deutschland ist automatisch im Finale am Samstagabend.
3: Und jetzt in Kürze das Wichtigste aus dem Saarland und der Region. In Saarbrücken sucht die Polizei nach Zeugen einer Unfallflucht am Karstadt-Kreisel, bei der ein blauer Kleinwagen einen Audi TT rammte und davonfuhr. In Homburg eskalierte ein Streit zwischen mehreren Personen, bei dem Baseballschläger eingesetzt wurden. Die Polizei bittet auch hier um Hinweise. Heftiger Unfall an einer Autobahnbaustelle bei St. Ingbert. Ein Bauschuttlaster kippte um, der Fahrer wurde schwer verletzt geborgen. Ausführliches dazu gleich um.

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1: Der Fußgänger, der Anfang Mai bei einem schweren Unfall auf der Mainzer Straße in Saarbrücken lebensgefährlich verletzt worden ist, ist mittlerweile im Krankenhaus gestorben. Das hat die Polizei jetzt bestätigt. Der junge Mann war am 3. Mai im Bereich eines Supermarktes beim Überqueren der Straße mit einem stadtauswärts fahrenden BMW zusammengestoßen. Die Wucht des Aufpralls war so stark, dass der 20-Jährige schwerste Verletzungen erlitten hat. Ärzte haben mehrere Tage lang um sein Leben gekämpft, konnten ihn aber nicht retten. Die Polizei untersucht weiter, wie es genau zu dem Unfall gekommen ist. Ein Sachverständiger soll die Umstände jetzt im Detail rekonstruieren. Dabei steht auch die Frage im Raum, ob der Unfall vielleicht zu verhindern gewesen wäre. Direkt nach dem Vorfall haben die Ermittler schon viele Spuren am Unfallort gesichert. Bislang gibt es laut Polizei keine Hinweise darauf, dass der Fahrer des BMW unter Alkohol oder Drogen stand. Weitere Ergebnisse erwartet die Polizei jetzt vom Gutachten. Zeugen, die etwas gesehen haben, werden weiterhin gebeten, sich zu melden.
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0: mit Andreas Klein. Hallo. In Saarbrücken gab es am Freitag, den 8. Mai, einen Unfall am Kreisel vor dem Karstadt. Ein blauer Kleinwagen hat einen dunklen Audi TT an der Seite beschädigt. Die mutmaßliche Fahrerin hielt kurz an, fuhr dann aber in Richtung Saarlouis weiter und flüchtete auf die Autobahn. Das Auto dürfte vorne links deutlich beschädigt sein. Die Polizei sucht Zeugen, die den Unfall gesehen haben oder Hinweise geben können. Auch in Homburg hat die Polizei um Mithilfe gebeten. Dort kam es am Donnerstag zu einer gewalttätigen Auseinandersetzung. Gegen 13.20 Uhr sind mindestens 8 Personen im Bereich Robert-Bosch-Straße, Ecke-Dürer-Straße aneinander geraten. Laut Polizei waren auch Baseballschläger im Einsatz. Ein Mensch hat leichte Verletzungen erlitten. Die Ermittler bitten insbesondere jene um Hinweise, die das Geschehen gefilmt oder beobachtet haben. In St. Ingbert hat sich am Montag auf der Grumbachtalbrücke ein schwerer Betriebsunfall ereignet. Auf einer Baustelle an der A6 kippte ein Bauschuttlaster um. Der Fahrer wurde im Führerhaus eingeschlossen und musste von Ersthelfern befreit werden. Er kam schwer verletzt ins Krankenhaus und bleibt dort zur Behandlung. Feuerwehr und Polizei waren mit etwa 60 Einsatzkräften vor Ort. Auch austretende Betriebsstoffe wurden gesichert, um einen Umweltschaden zu vermeiden. Ein lautes, rätselhaftes Rauschen und Pfeifen hat am Montagnachmittag viele Menschen in Völklingen und Umgebung beschäftigt. Das Geräusch war kilometerweit zu hören und sorgte für Verunsicherung. Nun ist die Ursache geklärt. Am Kraftwerk Fenne wurde kontrolliert Dampf abgelassen. Solche Dampfabblasungen führen zu sehr lauten Pfeif- und Rauschgeräuschen, wenn heißer Dampf mit Druck durch Ventile entweicht. Laut Experten besteht keine Gefahr für die Bevölkerung. Soweit das Neueste aus der Region für den Moment. Weitere Nachrichten findet ihr auf blaulichtreport-saarland.de.
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2: Im Saarland ist es gerade dicht bewölkt, bei rund 9 Grad. Stellenweise setzt schon leichter Regen ein. Die Luft ist feucht und es fühlt sich ziemlich frisch an. In den nächsten Stunden bleibt es überwiegend bedeckt. Es gibt immer wieder leichten bis mäßigen Regen, vor allem später am Tag und Richtung Abend. Die Temperaturen steigen je nach Ort auf etwa 13 bis 14 Grad. Heute Nacht geht's dann runter auf 3 bis 5 Grad. Die Wolkendecke bleibt meistens geschlossen und einzelne Schauer sind weiterhin möglich.
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2: Der aktuelle Blick auf die Straßen im Saarland. Bitte auf der L329 zwischen Buweiler und Abzweig nach Kostenbach besteht Gefahr durch eine ungesicherte Unfallstelle und ein totes Reh auf der Fahrbahn nach einem Wildunfall. Wir wünschen euch eine gute Fahrt.
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2: Ihr hört euer City Radio mit mir, Max Lorenz. Moin.

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0: bin Babit Büchner. 6 Stunden haben die Spitzen von Union und SPD im Kanzleramt beraten. Das Ergebnis? Die Koalition hat einen Arbeitsprozess vereinbart, um in den nächsten Wochen die Sozial- und Steuerreformen auf den Weg zu bringen. Details dazu nennt die Regierung nicht.
1: Unklar bleibt also weiterhin, wann endlich kommen die Entlastungen angesichts der hohen Energiepreise, wann werden, wie angedacht, die Steuern für kleinere und mittlere Einkommen gesenkt. Doch nach den ganzen Streitereien, den miesen Umfragewerten, will sich die Koalition nun offenbar erstmal sortieren. Und die Devise heißt offensichtlich keine Schnellschüsse mehr, die dann krachen, scheitern wie die 1.000-Euro-Prämie. Immerhin hieß es nach dem Treffen, die Atmosphäre bei uns war gut. Claudia Wächter, Nachrichtenredaktion.
0: Die US-Regierung betont immer wieder, dass der Iran militärisch weitgehend geschlagen sei. Nach US-Medienberichten besitzt Teheran aber immer noch den Großteil seiner militärischen Mittel. Die New York Times berichtet über Erkenntnisse von US-Geheimdiensten, wonach der Iran noch etwa 70% seiner mobilen Abschussrampen sowie rund 70% des Raketenarsenals habe. Die Washington Post hatte vergangene Woche ähnliche Zahlen genannt. Das Bundesinstitut für Arzneimittel und Medizinprodukte warnt vor Vitamininfusionen, die als Wellnessprodukt beworben werden. Diese seien nicht als Arzneimittel zugelassen und es gebe keinen wissenschaftlichen Nachweis für eine positive Wirkung.
2: Diese Infusionen mit Vitaminen und Mineralstoffen stärken das Immunsystem, das Aussehen und die Leistungsfähigkeit. Damit werben die Hersteller. Das Bundesinstitut für Arzneimittel und Medizinprodukte zweifelt daran und sieht die Gefahr einer Überdosierung, die den Stoffwechsel im Körper durcheinander bringt oder sogar allergische Reaktionen bis hin zu einem anaphylaktischen Schock auslösen könnte. Qualität und Sicherheit seien nicht im Sinne des Arzneimittelgesetzes belegt. Aus Berlin, Jan-Henner Reitze.
0: Mit der Vergabe der Goldenen Ehrenpalme für Regisseur Peter Jackson sind am Abend die Filmfestspiele in Cannes eröffnet worden. Der Neuseeländer hatte mit der Herr-der-Ringe-Trilogie einen Kinoblockbuster geschaffen. 22 Filme konkurrieren nun im Wettbewerb um den Hauptpreis, die Goldene Palme.

0: Talbrücke bei St. Ingbert kippte ein Bauschuttlaster um. Der Fahrer wurde schwer verletzt geborgen. Ausführliches dazu gleich um 13:30.
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3: Im Saarland ist es meist bedeckt bis überwiegend bewölkt. In Merzig liegen wir bei rund 9 Grad, in Saarbrücken bei etwa 7. Es ist ziemlich feucht und zwischendurch kommt immer wieder leichter Regen runter. Im Laufe des Tages bleibt's grau. Vom Vormittag bis in den Abend hinein regnet es immer mal wieder, teilweise auch etwas stärker. Die Temperaturen liegen meist im einstelligen Bereich, teils auch knapp zweistellig. Heute Nacht geht's dann runter auf 2 bis 5 Grad. Die Wolken bleiben dicht und örtlich fällt weiter etwas Regen.
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3: Aktuell ist nichts los auf den Straßen. Ihr kommt gut durch.
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3: Mit Max Lorenz. Moin.

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1: Nach dem Brand in einem Wohnpark in der Ringstraße in Neunkirchen haben Ermittler einen Bewohner vorläufig festgenommen. Es handelt sich um einen 27 Jahre alten Mann. Die Polizei und Staatsanwaltschaft werfen ihm schwere Brandstiftung vor. Der Brand ist am Sonntagabend durch die automatische Brandmeldeanlage entdeckt worden. Die Feuerwehr und Polizei waren schnell vor Ort. Zu diesem Zeitpunkt hatte sich bereits Rauch im Gebäude ausgebreitet. Zahlreiche Bewohner mussten evakuiert werden. Besonders Senioren und Pflegebedürftige wurden in Sicherheit gebracht. Die Feuerwehr hat die Flammen gelöscht. 8 Helfer, darunter Pflegekräfte, Polizisten und ein Feuerwehrmann, haben eine Rauchgasvergiftung erlitten. Bewohner oder Besucher sind nach bisherigen Informationen nicht verletzt worden. Der Sachschaden liegt im niedrigen sechsstelligen Bereich. Einige Teile des Gebäudes sind im Moment nicht mehr bewohnbar. Mehrere Menschen mussten in andere Einrichtungen umziehen. Das Landeskriminalamt hat Hinweise auf vorsätzliche Brandstiftung gefunden. Die Ermittlungen laufen weiter.
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0: mit Andreas Klein. Hallo. Das Saarland startet grau und nass in den Vatertag. Schon am Morgen ziehen dicke Wolken über das Land. Immer wieder gibt es Schauer. Dazu weht ein frischer Wind. Die Temperaturen bleiben kühl. Wer heute auf eine Wanderung oder einen Ausflug gehofft hat, muss sich auf Regen einstellen. Laut Wetterprognose bleibt es wechselhaft. Auch einzelne Gewitter sind möglich. Die Sonne zeigt sich nur selten. Gastronomen und Veranstalter hoffen auf etwas Besserung am Nachmittag. Bis dahin gilt, die Regenjacke nicht vergessen. In Duttweiler hat ein Rauchmelder in der Nacht zu Montag Schlimmeres verhindert. Gegen Mitternacht schlägt der Alarm in einem Mehrfamilienhaus an. Feuerwehr, Rettungsdienst und Polizei sind schnell vor Ort. Dichter Rauch steigt aus einer Wohnung auf. Die Feuerwehr kann das Feuer rasch löschen und nutzt Hochdrucklüfter, um den Rauch zu vertreiben. Verletzt wird niemand. Nach etwa 2 Stunden ist der Einsatz beendet und die Polizei übernimmt. In Hangard bei Neunkirchen rückt die Feuerwehr am Montag zu einem tierischen Einsatz aus. Eine junge Eule hat sich in einem Schneefang auf einem Dach verfangen. Spezialkräfte mit einer Drehleiter kommen zum Einsatz. Sie befreien die Eule vorsichtig und nehmen das Tier in Obhut. Wie es der kleinen Eule geht, ist noch nicht klar. Auf der A6 bei St. Ingbert hat es am Dienstagmittag einen Unfall mit Fahrerflucht gegeben. Ein schwarzer Kombi soll einen Wagen auf der rechten Spur abgedrängt haben. Das betroffene Auto schlägt in die Schutzplanke ein. Der mutmaßliche Unfallverursacher fährt einfach weiter. Es entsteht hoher Sachschaden. Die Polizei in St. Ingbert ermittelt und sucht Zeugen. Soweit das Neueste aus der Region für den Moment. Weitere Nachrichten findet ihr auf blaulichtreport-saarland.de.
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2: Im Saarland ist es meist bedeckt bis überwiegend bewölkt. In Merzig liegen wir bei rund 9 Grad, in Saarbrücken bei etwa 7. Es ist ziemlich feucht und zwischendurch kommt immer wieder leichter Regen runter. Im Laufe des Tages bleibt's grau. Vom Vormittag bis in den Abend hinein regnet es immer mal wieder, teilweise auch etwas stärker. Die Temperaturen liegen meist im einstelligen Bereich, teils auch knapp zweistellig. Heute Nacht geht's dann runter auf 2 bis 5 Grad. Die Wolken bleiben dicht und örtlich fällt weiter etwas Regen.
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2: Aktuell ist nichts los auf den Straßen. Ihr kommt gut durch.
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2: Ihr hört City Radio am Morgen und ich bin euer Moderator gestatten, Max Lorenz. Hi!

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1: Mit mir, Nico. Hi. Am Samstag bringt Millennium Kid seinen emotionalen Sound live in die Garage nach Saarbrücken. Freut euch auf die schwerelose Tour mit einer Mischung aus ehrlichen Texten und treibenden Beats, die perfekt zum Tanzen und Loslassen einlädt. Im Schlosskeller in Saarbrücken wartet am Sonntag um 15 Uhr ein echtes Highlight auf die kleinen Magiefans. Lila Lucy nimmt euch mit auf eine Reise zum Dachboden ihres Großvaters, um dort gemeinsam die Geheimnisse eines alten Zauberkoffers zu lüften. Damit wird das Wochenende ganz bestimmt nicht langweilig.

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0: bin Babette Büchner. Entlastungen für hohe Energiepreise, Reformfahrplan und Haushalt. Darum sollte es beim Koalitionsausschuss gehen. Nach rund 6 Stunden haben die Spitzen von Union und SPD kurz vor Mitternacht ihre Beratungen beendet. Die Liste der bekanntgegebenen Ergebnisse fällt bislang kurz aus. So hat die Koalition einen Arbeitsprozess vereinbart, um in den nächsten Wochen die Sozial- und Steuerreformen auf den Weg zu bringen. Der CO2-Preis soll im kommenden Jahr stabil bleiben. Der Verband der Automobilindustrie rechnet damit, dass in der Branche noch mehr Stellen wegfallen. Das sagte VDA-Präsidentin Hildegard Müller dem Redaktionsnetzwerk Deutschland.
1: Schwache Nachfrage, US-Zölle, aber auch teure Energie, hohe Lohnkosten und eine überbordende Bürokratie machen den deutschen Autobauern das Leben schwer. Besonders hart trifft es laut VDA-Chefin Müller Zulieferbetriebe. Da würden auf dem Weg vom Verbrenner zur Elektromobilität viele Jobs verloren gehen. Nach aktuellen Berechnungen des Verbands könnten in der Autoindustrie hierzulande bis 2035 etwa 225.000 Jobs wegfallen. 35.000 mehr als zunächst angenommen. Rund 100.000 Stellen wurden bereits gestrichen. Katrin Müller, Nachrichtenredaktion.
0: Weniger Schokolade zum höheren Preis. In Bremen will das Landgericht heute entscheiden, ob die neuen Milka-Tafeln die Kunden beim Kauf täuschen. Denn viele wiegen inzwischen nur noch 90 statt 100 Gramm. An der Verpackung hat sich jedoch kaum etwas geändert.
2: Viele Menschen hatten sich bei den Verbraucherschützern über die neue Milka-Tafel beschwert. Denn alles ist gleich. Form, Größe und Verpackung. Nur die Tafel dünner. Mondelez argumentiert dagegen, dass die Grammangabe ja für jeden sichtbar vorn und hinten auf der Verpackung steht. Bei der mündlichen Verhandlung vor 3 Wochen hatte das Gericht in seiner ersten Einschätzung schon durchblicken lassen, dass Kunden durch die neue Packung getäuscht werden könnten. Tanja Wagner, Nachrichtenredaktion.
0: US-Präsident Donald Trump ist zu einer Reise nach Peking aufgebrochen. Bei seinen Gesprächen mit Staatschef Xi soll es unter anderem um den Iran-Krieg gehen. Zuvor spielte Trump die Spannungen mit China herunter. Xi sei jemand, mit dem er sehr gut auskomme. Ein Knackpunkt im Verhältnis zwischen Washington und Peking ist, dass China den Iran wirtschaftlich unterstützt.
3: Und jetzt in Kürze das Wichtigste aus dem Saarland und der Region. Vatertag im Saarland beginnt mit Regen, kühlen Temperaturen und Wind. Geplante Ausflüge fallen sprichwörtlich ins Wasser. In Duttweiler verhindert die Feuerwehr dank eines ausgelösten Rauchmelders in letzter Minute Schlimmeres. Ein Brand in einem Mehrfamilienhaus blieb ohne Verletzte. Und in Neunkirchen-Hangard rettet die Feuerwehr eine junge Eule aus misslicher Lage. Das Tier wurde befreit und gesichert. Ausführliches dazu gleich um 9:30.
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6: Im Saarland ist es dicht bewölkt bei etwa 9 Grad und es ist ziemlich nass unterwegs mit leichtem bis mäßigem Regen. Die Luft ist feucht, insgesamt bleibt's eher frisch. Jetzt und bis in den Nachmittag rein ziehen immer wieder Regenfelder durch und die Wolken hängen komplett dicht. Später am Nachmittag und Richtung Abend bleibt's weiter regnerisch, die Temperaturen liegen dann so um die 10 Grad. In der Nacht kühlt's je nach Ort auf ungefähr 2 bis 5 Grad ab. Die Wolken bleiben größtenteils zu, nur zwischendurch ist mal kurz eine trockene Phase drin.
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6: Aktuell ist nichts los auf den Straßen. Ihr kommt gut durch.
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6: Ich bin's, Max Lorenz. Und ich bringe euch durch diesen Morgen auf eurem City Radio. Hi.

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1: In Großwasseln-Karlsbrunn hat es am Montag am späten Nachmittag eine schwere Verpuffung in einem Einfamilienhaus gegeben. Nachbarn haben sofort die Feuerwehr gerufen, weil ein lauter Knall zu hören war. Beim Eintreffen der Einsatzkräfte kam Rauch aus dem Haus. Die Feuerwehrleute sind mit Atemschutzgeräten ins Gebäude gegangen. Im Keller haben sie eine Frau gefunden. Die 55-jährige Bewohnerin lag leblos im Rauch. Die Einsatzkräfte konnten sie nicht mehr wiederbeleben. Die Feuerwehr hat den Brand im Keller rasch unter Kontrolle gebracht. Laut Feuerwehrsprecher Markus Dincher kann schon wenig Rauch für Ersthelfer lebensgefährlich werden. Er rät dringend, bei solchen Vorfällen nie selbst ins Haus zu gehen. Nach dem Löschen hat die Polizei die Ermittlungen zur Ursache übernommen. Wie es zu der Verpuffung kam, ist bisher noch nicht bekannt. Erste Ergebnisse der Untersuchung werden im Laufe des Tages erwartet. Etwa 60 Einsatzkräfte von Feuerwehr, Rettungsdienst, Polizei und Notfallseelsorge waren vor Ort. Auch Angehörige und Helfer wurden betreut.
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0: mit Andreas Klein. Hallo. Das Wetter im Saarland zeigt sich heute am Vatertag von seiner ungemütlichen Seite. Schon am Morgen haben dichte Wolken und Regenschauer das Bild bestimmt. Die Temperaturen bleiben kühl, dazu weht frischer Wind. Wer auf Sonne gehofft hat, muss sich gedulden. Auch im weiteren Tagesverlauf wechseln sich Schauer und kurze Gewitter ab. Längere sonnige Abschnitte sind selten. Viele Veranstalter setzen nun auf Wetterbesserung am Nachmittag. Bis dahin raten Experten Regenjacke statt Sonnenbrille. Einsatz in Duttweiler. In der Nacht zu Montag hat ein Rauchwarnmelder in einem Mehrfamilienhaus Alarm geschlagen. Gegen Mitternacht sind Feuerwehr, Rettungsdienst und Polizei angerückt. Starker Rauch drang beim Eintreffen der Helfer bereits aus einem Fenster. Die Feuerwehr hat das Feuer rasch unter Kontrolle gebracht. Glutnester wurden entfernt, das Gebäude belüftet. Verletzt wurde niemand. Nach rund 2 Stunden war der Einsatz beendet. Auch in Neunkirchen gab es einen Einsatz für die Feuerwehr. Am Montagmittag musste eine junge Eule gerettet werden. Das Tier hatte sich auf einem Hausdach in einem Schneefang verfangen. Die Feuerwehr befreite die Eule mit einer Drehleiter. Das Tier wurde gesichert und versorgt. Wie es der Eule nun geht, ist noch nicht bekannt. Und noch ein Unfall auf der A6 bei St. Ingbert. Am Dienstagmittag hat ein schwarzer Kombi einen anderen Autofahrer abgedrängt. Das betroffene Fahrzeug ist gegen die Schutzplanke geprallt und beschädigt worden. Der Unfallverursacher fuhr einfach weiter. Die Polizei bittet um Hinweise von Zeugen. Es entstand ein hoher Sachschaden. Soweit das Neueste aus der Region für den Moment. Weitere Nachrichten findet ihr auf blaulichtreport-saarland.de.
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2: Im Saarland ist es dicht bewölkt bei etwa 9 Grad und es ist ziemlich nass unterwegs mit leichtem bis mäßigem Regen. Die Luft ist feucht, insgesamt bleibt's eher frisch. Jetzt und bis in den Nachmittag rein ziehen immer wieder Regenfelder durch und die Wolken hängen komplett dicht. Später am Nachmittag und Richtung Abend bleibt's weiter regnerisch, die Temperaturen liegen dann so um die 10 Grad. In der Nacht kühlt's je nach Ort auf ungefähr 2 bis 5 Grad ab. Die Wolken bleiben größtenteils zu, nur zwischendurch ist mal kurz eine trockene Phase drin.
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2: Derzeit liegen uns keine Meldungen vor. Kommt gut an.
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2: Hi, ich bin Max Lorenz in der Morning Show auf eurem City Radio. Schön, dass ihr da seid.
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0: David Büchner. Bis kurz vor Mitternacht haben Union und SPD im Kanzleramt beraten, 6 Stunden lang. Die Liste der bekanntgegebenen Ergebnisse fällt jedoch kurz aus. Grünen-Chef Felix Banatschak zeigte sich im ZDF-Morgenmagazin enttäuscht.
1: Ich habe die Erwartung formuliert, dass jetzt gestern Abend zumindest eine Lösung herauskommt. Nicht, dass sie alle Probleme des Landes an einem Abend lösen. Das wäre zu viel verlangt. Regieren ist schwierig in dieser Zeit, das muss man anerkennen. Aber eine klare Antwort. Unser Vorschlag war, die Stromsteuer für alle zu senken, nicht nur für die Schwerindustrie, sondern auch für die privaten Verbraucherinnen und Verbraucher.
0: Vereinbart wurde, dass der CO2-Preis im kommenden Jahr stabil bleibt. Außerdem gibt es nun einen Arbeitsprozess, um in den nächsten Wochen die Sozial- und Steuerreformen auf den Weg zu bringen. Der Verband der Automobilindustrie rechnet damit, dass in der Branche noch mehr Stellen wegfallen. Das sagte VDA-Präsidentin Hildegard Müller dem Redaktionsnetzwerk Deutschland.
2: Schwache Nachfrage, US-Zölle, aber auch teure Energie, hohe Lohnkosten und eine überbordende Bürokratie machen den deutschen Autobauern das Leben schwer. Besonders hart trifft es laut VDA-Chefin Müller Zulieferbetriebe. Da würden auf dem Weg vom Verbrenner zur Elektromobilität viele Jobs verloren gehen. Nach aktuellen Berechnungen des Verbands könnten in der Autoindustrie hierzulande bis 2035 etwa 225.000 Jobs wegfallen. 35.000 mehr als zunächst angenommen. Katrin Müller, Nachrichtenredaktion. Redaktion.
0: US-Präsident Donald Trump ist zu einer Reise nach Peking aufgebrochen. Bei seinen Gesprächen mit Staatschef Xi soll es unter anderem um den Iran-Krieg gehen. Zuvor spielte Trump die Spannungen mit China herunter. Xi sei jemand, mit dem er sehr gut auskomme, sagte Trump und kündigte eine spannende Reise an. China ist der mit Abstand wichtigste Abnehmer iranischen Öls. Weniger Schokolade zum höheren Preis. In Bremen will das Landgericht heute entscheiden, ob die neuen Milka-Tafeln die Kunden beim Kauf täuschen. Denn viele wiegen inzwischen nur noch 90 statt 100 Gramm. An der Verpackung hat sich jedoch kaum etwas geändert. Das hat die Verbraucherzentrale Hamburg moniert. Der Hersteller Mondelez wehrt sich dagegen und sagt, die neue Grammangabe stehe auf der Vorder- und Rückseite der Schokoladentafel.
3: Und jetzt in Kürze das Wichtigste aus dem Saarland und der Region. Trübes Wetter an Vatertag. Regen, kühle Temperaturen und Wind vermiesen vielerorts Ausflugspläne, längere Sonnenphasen bleiben die Ausnahme. In Duttweiler löste ein Rauchmelder einen nächtlichen Feuerwehreinsatz aus, das Feuer wurde rasch gelöscht, verletzt wurde niemand. Kurioser Einsatz in Hangard, die Feuerwehr befreite eine junge Eule, die sich auf einem Hausdach verfangen hatte. Ausführliches dazu gleich um 13:30.
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6: Im Saarland ist es heute Mittag grau und oft nass, bei rund 12 Grad. Überall hängen viele Wolken und es regnet immer wieder. In den nächsten Stunden bleibt es vielerorts regnerisch, teils auch kräftiger. Die Temperaturen

0: Der aktuelle Blick auf die Straßen im Saarland. A8 von Luxemburg in Richtung Saarlouis. Zwischen Merzig-Schwemlingen und Merzig liegt ein Spanngurt auf der Fahrbahn. Kommt gut an!
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0: Mit mir, Max Lorenz. Guten Morgen.

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1: In Reimsbach hat es in der vergangenen Nacht einen Unfall in der Kapellenstraße gegeben. Feuerwehr, Rettungsdienst und Polizei waren im Einsatz. Auch Drohnenspezialisten vom Landkreis Merzig-Wadern sind vor Ort gewesen. Die Einsatzkräfte haben nach einer vermissten Person gesucht. Es gab zunächst Hinweise, dass jemand nach dem Unfall verschwunden ist. Kurz nach dem Eintreffen konnte die Feuerwehr aber Entwarnung geben. Es hat keine vermisste Person gegeben. Warum zuerst nach jemandem gesucht wurde, ist noch nicht klar. Das Unfallfahrzeug war ein weißer Kleinbus oder Transporter. Es ist von der Straße abgekommen und in einem Feld gelandet. Dabei hat das Fahrzeug vor allem an der Seite und an mehreren Scheiben Schäden erlitten. Rund 25 Einsatzkräfte von Feuerwehr, Rettungsdienst, Polizei und einem Abschleppdienst sind im Einsatz gewesen. Wie der Unfall passiert ist, steht noch nicht fest. Auch zur Zahl der Verletzten und deren Zustand gibt es im Moment keine offiziellen Angaben.

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0: mit Andreas Klein. Hallo. Am Vatertag haben viele im Saarland auf Sonne und warme Temperaturen gehofft. Das Wetter hat enttäuscht. Schon am frühen Morgen gab es dichte Wolken, Regen und frischen Wind. Bollerwagentouren und Ausflüge sind deshalb ins Wasser gefallen. Auch im Tagesverlauf bleibt das Wetter wechselhaft. Immer wieder ziehen Schauer durch, stellenweise sind auch kurze Gewitter möglich. Längere sonnige Phasen sind laut Prognose eher selten. Veranstalter und Gastronomen hoffen nun auf besseres Wetter am Nachmittag. Bis dahin heißt es für viele Regenjacke statt Sonnenbrille. In Duttweiler hat ein ausgelöster Rauchmelder in der Nacht zu Montag einen Feuerwehreinsatz ausgelöst. Gegen Mitternacht hat dichter Rauch aus einem Mehrfamilienhaus gedrungen. Die Feuerwehr war schnell vor Ort und konnte den Brand löschen. Anschließend wurde die Wohnung gründlich kontrolliert und gelüftet. Niemand ist verletzt worden. Nach rund 2 Stunden war der Einsatz beendet. Die Polizei hat die Ermittlungen übernommen. Neunkirchen-Hangard. Eine junge Eule hat am Montagmittag die Feuerwehr beschäftigt. Das Tier hat sich auf einem Dach im Schneefang verfangen. Einsatzkräfte aus Neunkirchen und Hangard konnten die Eule mit einer Drehleiter befreien. Die Eule ist danach gesichert und versorgt worden. Wie es ihr weitergeht, ist zur Stunde nicht bekannt. St. Ingbert, A6 Richtung Mannheim. Am Dienstagmittag ist es kurz vor der Anschlussstelle Rohrbach zu einem Unfall mit Fahrerflucht gekommen. Ein schwarzer Kombi hat ein anderes Fahrzeug abgedrängt. Dadurch ist das Auto gegen die Schutzplanke geprallt. Der Unfallverursacher hat sich aus dem Staub gemacht. Es entstand Sachschaden im oberen 4-stelligen Bereich. Die Polizei ermittelt und sucht Zeugen. Soweit das Neueste aus der Region für den Moment. Weitere Nachrichten findet ihr auf blaulichtreport-saarland.de.
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2: Im Saarland ist es heute Mittag grau und oft nass, bei rund 12 Grad. Überall hängen viele Wolken und es regnet immer wieder. In den nächsten Stunden bleibt es vielerorts regnerisch, teils auch kräftiger. Die Temperaturen liegen dann um die 10 Grad. Am frühen Abend regnet es weiter und erst in der Nacht lässt der Regen langsam nach. Es bleibt aber stark bewölkt und kühlt auf etwa 5 Grad ab.
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2: Der aktuelle Blick auf die Straßen im Saarland. A6 von Kaiserslautern in Richtung Metz, Saarbrücken. Zwischen Homburg und dem Kreuz Neunkirchen liegt ein Metallteil auf der Fahrbahn. Kommt gut an.
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2: Moin Moin, weiter geht's hier auf eurem City Radio mit mir, Max Lorenz.
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1: Der 7-jährige Hütehund-Mischling Rocky kam wegen Überforderung ins Tierheim Saarbrücken und zeigt sich dort als eher unsicherer Hund, der noch wenig kennt. Er ist ein cleveres Kerlchen, das gerne mitarbeitet und bei vertrauten Menschen sehr schmusebedürftig wird, braucht jedoch eine sichere Hand, die ihm klare Regeln vermittelt. Da er dazu neigt, in stressigen Situationen Grenzen auszutesten, wird er aktuell an das Tragen eines Maulkorbs gewöhnt. Gesucht werden aktive Menschen mit Hundeerfahrung ohne Kinder, die Rocky sowohl körperlich als auch geistig auslasten können.

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0: Büchner. 6 Stunden haben Union und SPD im Kanzleramt beraten. Die Liste der bekanntgegebenen Ergebnisse fällt jedoch kurz aus. Vereinbart wurde, dass der CO2-Preis im kommenden Jahr stabil bleibt. Außerdem gibt es nun einen Arbeitsprozess für die geplanten Sozial- und Steuerreformen.
1: Unklar wird also weiterhin, wann endlich kommen die Entlastungen angesichts der hohen Energiepreise, wann werden, wie angedacht, die Steuern für kleinere und mittlere Einkommen gesenkt. Doch nach den ganzen Streitereien, den miesen Umfragewerten, will sich die Koalition nun offenbar erstmal sortieren. Und die Devise heißt offensichtlich keine Schnellschüsse mehr, die dann krachen, scheitern wie die 1.000-Euro-Prämie. Immerhin hieß es nach dem Treffen, die Atmosphäre bei uns war gut. Claudia Wächter, Nachrichtenredaktion.
0: Das Bundeskabinett will heute verschiedene Vorhaben der Regierung auf den Weg bringen. Beschlossen werden soll unter anderem das Gebäudemodernisierungsgesetz. Es soll das umstrittene Heizungsgesetz der Ampelkoalition ersetzen. Die Bundesregierung will außerdem den Einsatz von K.O.-Tropfen härter bestrafen. Wer die gefährlichen Mittel für eine Vergewaltigung oder einen Raub einsetzt, soll künftig mit mindestens 5 Jahren Freiheitsstrafe rechnen. Seit der Einführung der elektronischen Krankschreibung fehlen Beschäftigte deutlich häufiger im Job. Oft heißt es, die digitale Krankmeldung sei schuld daran. Eine neue Studie des Deutschen Instituts für Wirtschaftsforschung kommt jetzt aber zu einem anderen Ergebnis.
2: Beschäftigte waren vergangenes Jahr im Schnitt fast 15 Arbeitstage krank gemeldet. Rund 3,5 Tage mehr als vor der elektronischen Krankschreibung. Die Forscher sagen aber, das liegt nicht vor allem an der E-Krankschreibung, sondern an mehr Atemwegserkrankungen und daran, dass viele seit Corona vorsichtiger geworden sind. Wer ansteckend ist, bleibt heute eher zu Hause. Zoe Tassovali, Nachrichtenredaktion.
0: Werden die Tiere im Ausland geschlachtet? Zum 3. Mal innerhalb weniger Wochen haben Viehdiebe Dutzende Rinder von Weiden in Südbrandenburg gestohlen. 31 hochwertige Zuchttiere seien über Nacht mit einem Laster abtransportiert worden, sagte der betroffene Landwirt der dpa. Der Schaden liegt nach Angaben der Polizei im 6-stelligen Euro-Bereich. Erst vor einigen Tagen waren in Brandenburg 48 Rinder verschwunden, im April sogar 70 Tiere.
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0: Büchner. Union und SPD haben sich im Koalitionsausschuss auf einen Arbeitsprozess für die geplanten Sozial- und Steuerreformen geeinigt. Konkrete Ergebnisse gibt es nach der sechsstündigen Sitzung aber nicht. Das sei enttäuschend, heißt es unter anderem von den Grünen.
1: Mit dem großen Wurf hat doch Grünen-Chef Banatschak nicht gerechnet, stellt aber klar, die Leute warten darauf, dass irgendeine Entlastung nun bei ihnen ankommt, vor allem nach der gescheiterten 1.000-Euro-Prämie. Doch in der vergangenen Nacht ging es wohl erst einmal um die Frage, was geht bei uns noch in der Koalition nach den ganzen Streitereien? Der Plan ist, gemeinsam die schwierigen Reformen anzupacken, auch die Steuerreform. Der Druck ist enorm und die Zeit knapp. Claudia Wächter, Nachrichtenredaktion.
0: Das Bundeskabinett will heute verschiedene Vorhaben der Regierung auf den Weg bringen. Beschlossen werden soll unter anderem das Gebäudemodernisierungsgesetz. Es soll das umstrittene Heizungsgesetz der Ampelkoalition ersetzen. Die Bundesregierung will außerdem den Einsatz von K.O.-Tropfen härter bestrafen. Wer die gefährlichen Mittel für eine Vergewaltigung oder einen Raub einsetzt, soll künftig mit mindestens 5 Jahren Freiheitsstrafe rechnen. Das Bundesinstitut für Arzneimittel und Medizinprodukte warnt vor Vitamininfusionen, die als Wellnessprodukt beworben werden. Sie seien nicht als Arzneimittel zugelassen.
2: Diese Infusionen mit Vitaminen und Mineralstoffen stärken das Immunsystem, das Aussehen und die Leistungsfähigkeit. Damit werben die Hersteller. Das Bundesinstitut für Arzneimittel und Medizinprodukte zweifelt daran und sieht die Gefahr einer Überdosierung, die den Stoffwechsel im Körper durcheinander bringt oder sogar allergische Reaktionen bis hin zu einem anaphylaktischen Schock auslösen könnte. Qualität und Sicherheit seien nicht im Sinne des Arzneimittelgesetzes belegt. Aus Berlin, Jan-Henner Reitze.
0: Seit der Einführung der elektronischen Krankschreibung fehlen Beschäftigte deutlich häufiger im Job. Oft heißt es, die digitale Krankmeldung sei schuld daran. Eine neue Studie des Deutschen Instituts für Wirtschaftsforschung kommt jetzt aber zu einem anderen Ergebnis. Zum einen hätten Atemwegserkrankungen zugenommen, sagen die Forscher. Zum anderen bleiben einige bei ansteckenden Krankheiten eher zu Hause als früher. Seit Corona seien viele vorsichtiger geworden.
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0: David Büchner. Die Entlastungsprämie von bis zu 1.000 Euro für Arbeitnehmer ist endgültig vom Tisch. Das hat der Koalitionsausschuss entschieden, teilte die Führung der Unionsfraktion mit.
1: Schwarz-Rot zieht damit die Konsequenz aus der Pleite vom vergangenen Freitag. Da hatte der Bundesrat die geplante steuerfreie 1.000-Euro-Prämie für Beschäftigte abgelehnt. Die Länder befürchteten hohe Einnahmeausfälle. Die Prämie war aber von Anfang an stark in der Kritik, seit die Idee vor einem Monat beim Koalitionsausschuss geboren wurde. Vor allem kleine und mittlere Unternehmen sagten, dass sie gar nicht in der Lage seien, die Prämie zu zahlen. Wie die Bürger stattdessen deutlich entlastet werden sollen, ist noch unklar. Aus Berlin, Thomas Brockt.
0: Die Bundesregierung will für den Einsatz sogenannter K.O.-Tropfen höhere Strafen. Wer die gefährlichen Mittel für eine Vergewaltigung oder einen Raub einsetzt, soll künftig mit mindestens 5 Jahren Freiheitsstrafe rechnen. Das Bundeskabinett hat einen entsprechenden Entwurf beschlossen. Dazu sollen K.O.-Tropfen rechtlich so eingestuft werden wie eine Waffe oder ein gefährliches Werkzeug. Die neuen Milka-Tafeln mit weniger Inhalt verstoßen nach Auffassung des Landgerichts Bremen gegen das Wettbewerbsrecht und dürfen so nicht genutzt werden. Das hat das Gericht entschieden und gab damit einer Klage der Verbraucherzentrale Hamburg statt.
2: Viele Milka-Schokotafeln sahen zuletzt eigentlich aus wie immer, aber es waren nur noch 90 Gramm statt 100 drin. Der Hersteller sagt zwar, das neue Gewicht stehe doch vorn und hinten auf der Packung. Das Gericht ließ bei der mündlichen Verhandlungen aber durchblicken, dass man das Ganze eher als Mogelpackung sehe, weil der Verbraucher den Unterschied nicht erkennen könne. Die einen Millimeter dünneren 90 Gramm Milka-Tafeln dürfen nun nicht in den Verkehr gebracht werden, wo in den Monaten zuvor die 100 Gramm Packung im Angebot war. Der Hersteller kann gegen das Urteil allerdings noch Rechtsmittel einlegen. Aus Berlin, Ronny Tochau.
0: Die Berliner Polizei ist mit einer großen Razzia gegen organisierte Kriminalität und die Verbreitung von Schusswaffen vorgegangen. Am frühen Morgen wurden Wohnungen und andere Räume in verschiedenen Stadtteilen durchsucht. 9 Verdächtige wurden nach Angaben des Innenministeriums festgenommen. Mehrere hundert Polizisten waren im Einsatz, darunter auch Spezialeinsatzkommandos aus Berlin und anderen Bundesländern.
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0: 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Hier könnt ihr 67 Dinosaurier in Lebensgröße entdecken, das Jurassic Kids Camp mit seinem Ausgrabungsbereich für kleine Paläontologen erkunden, die Dino-Rides nutzen und euch in der Jurassic Bar entspannen. Auch die Shows des Zoos gehen weiter. 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

0: bin David Büchner. Das Bundeskabinett hat das sogenannte Heizungsgesetz gekippt. Neue Heizungen sollen weiter mit Gas und Öl laufen dürfen, allerdings ab 2029 mit einem höheren Bioanteil. Bundesbauministerin Verena Huberts erklärte:
1: Das ist der Startschuss für uns, für langfristige Planbarkeit und Planungssicherheit. Die notwendige Entscheidungsfreiheit für Hauseigentümer. Der Schutz des Klimas und ein Schutz von Mieterinnen und Mietern vor zu hohen Energiekosten.
0: Das Kabinett beschloss außerdem einen Entwurf, mit dem der Einsatz von sogenannten K.O.-Tropfen höher bestraft wird. Als nächstes ist der Bundestag am Zug. Nachdem der Bundesrat die Entlastungsprämie von bis zu 1.000 Euro für Arbeitnehmer gestoppt hat, ist sie nun endgültig vom Tisch. Das Vorhaben werde nicht weiter verfolgt, teilte die Führung der Unionsfraktion mit. Um die Entlastungsprämie zu retten, hätte die Bundesregierung den Vermittlungsausschuss von Bundestag und Bundesrat anrufen müssen. Das Ende der Ära Kretschmann ist besiegelt. Der Grünen-Politiker Cem Özdemir ist neuer Ministerpräsident von Baden-Württemberg. Die Abgeordneten des Landtags wählten ihn in Stuttgart zum Regierungschef. Özdemir ist nach Kretschmann der zweite grüne Ministerpräsident Deutschlands. Die AfD-Fraktion im Landtag hatte zuvor CDU-Chef Manuel Hagel als Gegenkandidaten vorgeschlagen, der lehnte aber noch vor der Wahl ab. Die Deutsche Lebensrettungsgesellschaft hat im vergangenen Jahr bundesweit mehr als 700 Menschen vor dem Ertrinken gerettet. Das geht aus der aktuellen DLRG-Statistik hervor. Doch nicht nur im Wasser helfen die Ehrenamtlichen, auch am Strand retten sie Leben.
2: Egal ob Bienenstich am Baggersee oder Herzinfarkt im Strandkorb, die DLRG-Helfer sind zur Stelle. Mehr als 1.100 Menschen haben sie das Leben gerettet in und am Wasser. Es war ein intensives Jahr, sagt die DLRG-Präsidentin. Zumal es nicht nur um Menschenleben geht, die vielen Freiwilligen retten auch Tiere oder verhindern Umweltgefahren. Und viele Jugendliche engagieren sich, haben im vergangenen Jahr das Junior-Retterabzeichen gemacht. Claudia Wächter, Nachrichtenredaktion.
0: Bundesweit sorgten laut DLRG im vergangenen Jahr über 51.000 Wasserretter für Sicherheit im und auf dem Wasser.
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0: Ich bin Tine Klimach.
1: Das Kabinett hat das sogenannte Heizungsgesetz gekippt. Neue Heizungen dürfen weiter mit Gas und Öl laufen, allerdings ist ab 2029 ein Bioanteil Pflicht. Nun ist der Bundestag am Zug. Scharfe Kritik kommt von Umweltverbänden und den Grünen.
2: Pragmatisch, weniger ideologisch und zukunftsorientiert, so beschreibt die Bundesbauministerin heute die Reform. Das Ganze soll nun Gebäudemodernisierungsgesetz heißen und für Hauseigentümer bedeutet das mehr Planungssicherheit, für Mieter und Mieterinnen Schutz vor hohen Energiekosten. Und auch die Klimaziele, die würden damit erreicht. Kritiker dagegen sagen, die Gaslobby freue sich, der Klimaschutz dagegen, der komme unter die Räder. Claudia Wächter, Nachrichtenredaktion.
1: Die Entlastungsprämie für Arbeitnehmer ist vom Tisch. Das hat der Koalitionsausschuss entschieden, wie die Führung der Unionsfraktion mitteilte.
3: Schwarz-Rot zieht damit die Konsequenz aus der Pleite vom vergangenen Freitag. Da hatte der Bundesrat die geplante steuerfreie 1.000-Euro-Prämie für Beschäftigte abgelehnt. Die Länder befürchteten hohe Einnahmeausfälle. Die Prämie war aber von Anfang an stark in der Kritik, seit die Idee vor einem Monat beim Koalitionsausschuss geboren wurde. Vor allem kleine und mittlere Unternehmen sagten, dass sie gar nicht in der Lage seien, die Prämie zu zahlen. Wie die Bürger stattdessen deutlich entlastet werden sollen, ist noch unklar. Aus Berlin, Thomas Brockt.
1: Der Grünpolitiker Cem Özdemir ist neuer Ministerpräsident von Baden-Württemberg. Die Abgeordneten des Landtags wählten ihn in Stuttgart mit großer Mehrheit zum Regierungschef. Özdemir ist damit der erste Regierungschef mit türkischen Wurzeln in der Geschichte der Bundesrepublik. Er folgt auf Langzeitministerpräsident Winfried Kretschmann, der nach 15 Jahren aus dem Amt scheidet. Özdemir ist nach ihm der zweite grüne Ministerpräsident Deutschlands. Neue Milka-Schokoladentafeln wiegen weniger, sehen aber fast so aus wie früher. Das ist irreführend, sagt das Landgericht Bremen. Sie verstoßen damit gegen das Wettbewerbsrecht und dürfen so nicht mehr genutzt werden. Die Verbraucherzentrale Hamburg hatte geklagt, weil der Milka-Hersteller Mondelez das Gewicht vieler Sorten von 100 auf 90 Gramm reduziert hatte, ohne die Verpackung zu ändern. Mondelez kann dagegen noch Rechtsmittel einlegen.
4: Und jetzt in Kürze das Wichtigste aus dem Saarland und der Region. Vatertag fällt ins Wasser. Statt Sonne und Biergarten erwartet das Saarland morgen Regenschauer, kühle Temperaturen und nur kurze Auflockerungen. Wanderfreunde sollten sich auf ungemütliches Wetter einstellen. In Duttweiler verhinderte ein aufmerksamer Rauchmelder in der Nacht Schlimmeres. Die Feuerwehr war rasch vor Ort, löschte den Brand in einem Mehrfamilienhaus und niemand wurde verletzt. Und in Hangard bewies die Feuerwehr ihr tierisches Herz, als sie eine junge Eule schonend aus ihrer misslichen Lage auf einem Hausdach befreite. Ausführliches dazu gleich um halb.
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7: Im Saarland regnet es heute ordentlich. Der Himmel ist komplett zu. Mittags liegen die Temperaturen so bei 12 bis 15 Grad. Später geht's runter Richtung 10 Grad. In den nächsten Stunden bleibt's nass, mit leichtem bis mäßigem Regen. Gegen Abend kühlt's dann überall auf etwa 7 bis 11 Grad ab. Heute Nacht wird's nochmal frischer, so 2 bis 5 Grad. Die Schauer lassen langsam nach, aber die Wolken bleiben meistens dicht.
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7: Der aktuelle Blick auf die Straßen im Saarland. A620 von Saarlouis in Richtung Saarbrücken. Zwischen Saarbrücken-Klarental und Saarbrücken-Gersweiler. Unfall, Gefahr durch defekten Pkw und Personen auf der Fahrbahn. Und A623 in der Nähe von Saarbrücken-Dudweiler. Arbeiten auf der Strecke. Kommt gut an.
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7: Hey Saarland, hier ist euer City Radio am Nachmittag mit mir. Ich bin Lena Voss.

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1: Viele von euch haben am Montag ein lautes Rauschen und Pfeifen in Völklingen und der Umgebung gehört. Das Geräusch war ziemlich ungewöhnlich und hat ziemlich viele Menschen verunsichert. Lesereporter haben berichtet, dass das Pfeifen und Rauschen kilometerweit zu hören war. Einige haben gesagt, so einen Ton hätten sie hier noch nie erlebt. Besonders betroffen waren die Bereiche rund um das Kraftwerk Fenne, aber auch in Heidstock und Klarental. Jetzt steht fest, woher das Geräusch kam. Videos aus dem Bereich des Kraftwerks zeigen ganz deutlich, wie gegen 5:30 am Nachmittag große Mengen Dampf entweichen. Genau in diesem Moment entsteht auch das laute Geräusch. Experten sagen, wenn Dampf mit viel Druck aus einer Industrieanlage entweicht, klingt das wie eine Sirene oder wie ein tiefes Brummen. Das liegt an starken Luftschwingungen. Durch das Wetter hat sich der Ton wohl besonders weit ausgebreitet. Die gute Nachricht: Es gab zu keiner Zeit eine Gefahr für die Bevölkerung. Das Rätsel ist damit gelöst. Das Pfeifen und Rauschen kam vom Dampfablassen am Kraftwerk Fenne.

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0: mit Andreas Klein. Hallo. Am Samstag herrscht in Saarbrücken rund um den Ludwigspark und die Saarlandhalle Ausnahmezustand. Die Polizei hat Verkehrsstörungen und Sicherheitsprobleme angekündigt. Der Grund? Im Ludwigsparkstadion trifft der 1. FC Saarbrücken in der 3. Liga auf den FC Hansa Rostock. Gleichzeitig laufen in der Saarlandhalle die Halbfinalspiele der Tischtennis Champions League. Tausende Besucher strömen zu beiden Veranstaltungen. Die Polizei sperrt ab 11 Uhr die Kamphauser Straße zwischen Ludwigskreisel und der A623. Auch im Bereich Saarlandhalle und Rodenhof gibt es keine Parkmöglichkeiten mehr. Fußgänger werden umgeleitet. Kommen Sie frühzeitig und nutzen Sie Busse oder Shuttles. Die Polizei setzt erstmals Drohnen zur Überwachung ein. Menschen mit bundesweitem Stadionverbot müssen draußen bleiben. Das Hauptzollamt Saarbrücken hat für 2025 seine Jahresbilanz vorgestellt. Die Einnahmen liegen bei über 1 Milliarde Euro. Den größten Teil macht dabei die Einfuhrumsatzsteuer aus. Der Zoll hat deutlich mehr Drogen, Arzneimittel und unversteuerte Zigaretten sichergestellt als im Vorjahr. Auch gefälschte Produkte sind verstärkt aufgefallen. Die Behördenleiterin Anja Ball lobt ihre Mitarbeiterinnen und Mitarbeiter. Sie sorgen für mehr Sicherheit und Schutz der Wirtschaft. Beim Kampf gegen Schwarzarbeit gibt es weniger Kontrollen, aber mehr Bußgelder. Ein Zeichen für gezielteres Arbeiten. Bargeldkontrollen legen deutlich zu. Hintergrund sind auch die Embargo-Maßnahmen gegen Russland. Im Dezember 2025 hat es in Duttweiler einen brutalen Überfall auf einen Spaziergänger gegeben. Der Täter hat erst seinen Hund auf das Opfer gehetzt und dann mehrfach zugeschlagen. Der Spaziergänger wurde dabei schwer am Kopf verletzt. Die Polizei sucht jetzt mit einem Phantombild nach dem unbekannten Angreifer. Der Mann ist etwa 30 Jahre alt, 1,75 Meter groß, schlank, hat schwarze Haare und spricht saarländische Mundart. Der Hund soll etwa 50 cm groß sein und ein grau-beige geflecktes Fell haben. Nach dem tödlichen Angriff auf einen Zugbegleiter zwischen Landstuhl und Homburg hat die Staatsanwaltschaft neue Details mitgeteilt. Der 36-jährige Bahnmitarbeiter hat eine Hirnblutung durch massive Schläge gegen den Kopf erlitten und ist daran gestorben. Ein 26-jähriger Grieche steht unter Verdacht. Er hatte keine Fahrkarte und wurde kontrolliert. Der Mann soll danach den Zugbegleiter attackiert haben. Der Verdächtige sitzt jetzt in Haft. Die Ermittlungen laufen weiter. Die Polizei prüft Videoaufnahmen aus dem Zug. Soweit das Neueste aus der Region. Für den Moment. Weitere Nachrichten findet ihr auf blaulichtreport-saarland.de.
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3: Im Saarland regnet es heute ordentlich. Der Himmel ist komplett zu. Mittags liegen die Temperaturen so bei 12 bis 15 Grad. Später geht's runter Richtung 10 Grad. In den nächsten Stunden bleibt's nass mit leichtem bis mäßigem Regen. Gegen Abend kühlt's dann überall auf etwa 7 bis 11 Grad ab. Heute Nacht wird's nochmal frischer, so 2 bis 5 Grad. Die Schauer lassen langsam nach, aber die Wolken bleiben meistens dicht.
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3: Der aktuelle Blick auf die Straßen im Saarland. A620 von Saarlouis in Richtung Saarbrücken zwischen Saarbrücken-Klarental und Saarbrücken-Gersweiler. Unfall. Gefahr durch defekten PKW und durch Personen auf der Fahrbahn. Wir wünschen euch eine gute Fahrt.
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3: Hallo, hier ist euer City Radio und ich bin Lena Voss.

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0: bin Tine Klimach. Die Entlastungsprämie für Arbeitnehmer von bis zu 1.000 Euro als Ausgleich für die hohen Spritpreise ist vom Tisch. Nach dem Koalitionsausschuss am Abend teilte Regierungssprecher Cornelius mit, dass das Projekt nicht weiterverfolgt wird. Wie nun für Ersatz gesorgt wird, ist noch offen. Maßnahmen, die kurzfristig wirken, könnten eine Erhöhung der Pendlerpauschale, eine Senkung der Stromsteuer für alle oder Direktzahlungen sein. Oder die Regierung setzt bei der Einkommensteuer auf die Entlastungen kleiner und mittlerer Einkommen ab dem nächsten Jahr. Das Kabinett hat das sogenannte Heizungsgesetz gekippt. Neue Heizungen dürfen weiter mit Gas und Öl laufen, aber es soll ab 2029 ein Bioanteil Pflicht werden. Nun muss der Bundestag darüber abstimmen. Bundesbauministerin Verena Huberts sagte in Berlin:
1: Das ist der Startschuss für uns, für langfristige Planbarkeit und Planungssicherheit. Die notwendige Entscheidungsfreiheit für Hauseigentümer, der Schutz des Klimas und ein Schutz von Mieterinnen und Mietern vor zu hohen Energiekosten.
0: Das Kabinett beschloss außerdem einen Entwurf, mit dem der Einsatz von sogenannten K.O.-Tropfen höher bestraft wird. Als nächstes geht der Gesetzentwurf in den Bundestag. Internationale Bahnreisen sollen in der EU einfacher werden. Kunden sollen leichter Tickets für zusammenhängende Verbindungen mehrerer Verkehrsunternehmen kaufen können und bei Verspätungen und Zugausfällen besser geschützt sein. Das schlägt jetzt die EU-Kommission vor.
2: Bisher muss man bei Reisen ins Ausland, die von unterschiedlichen Bahnunternehmen betrieben werden, die Tickets oft auf unterschiedlichen Plattformen buchen. Häufig sind 2 oder 3 Tickets nötig. Künftig sollen solche Tickets als eine Reise behandelt und auch auf Plattformen angeboten werden. Und bei Verspätungen oder Ausfällen beispielsweise soll man auch mit einem anderen Unternehmen die Reise fortsetzen dürfen. Auch Entschädigungen sollen einfacher werden. Jetzt ist das nur ein Vorschlag, nun sind die Regierungen am Zug. Dieter Ebeling, Brüssel.
0: Das Ende der Ära Winfried Kretschmann ist besiegelt. Der Grünpolitiker Cem Özdemir ist der neue Ministerpräsident von Baden-Württemberg. Die Abgeordneten des Landtags wählten ihn in Stuttgart mit großer Mehrheit zum Regierungschef. Özdemir ist nach Kretschmann der 2. grüne Ministerpräsident Deutschlands.
3: Und jetzt in Kürze das Wichtigste aus dem Saarland und der Region. Am Samstag drohen rund um den Saarbrücker Ludwigspark wegen Fußballspiel und Tischtennis-Halbfinale massive Verkehrs- und Sicherheitseinschränkungen. Die Polizei empfiehlt frühe Anreise und meidet Parkplätze. Der Jahresbericht des Hauptzollamts Saarbrücken zeigt, 2025 wurden deutlich mehr Drogen, gefälschte Produkte und Schwarzarbeit entdeckt. Die Einnahmen lagen bei über 1 Milliarde Euro. In Duttweiler sucht die Polizei nach einem Unbekannten, der einen Spaziergänger mit seinem Hund brutal attackiert und verletzt hat. Ausführliches dazu gleich um 9:30.
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6: Im Saarland ist es heute Nachmittag oft nass. Bei etwa 13 Grad gibt's vielerorts leichte Schauer und die Wolken hängen meist dicht. In den nächsten Stunden bis in den Abend rein bleibt's regnerisch, stellenweise auch mal mit mäßigem Regen. Die Temperaturen gehen dabei auf ungefähr 10 Grad runter. In der Nacht regnet's erstmal weiter, später lockert's örtlich ein bisschen auf und dann kühlt's auf rund 2 Grad ab. Morgen früh starten wir überwiegend bewölkt bei etwa 5 Grad. Im Laufe des Tages kommen dann wieder Schauer durch, mit Höchstwerten von ungefähr 12 bis 15 Grad.
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6: Der aktuelle Blick auf die Straßen im Saarland. Auf der A620 von Saarlouis in Richtung Saarbrücken zwischen Saarbrücken-Klarental und Saarbrücken-Gersweiler gibt es einen Unfall. Es besteht Gefahr durch einen defekten PKW und durch Personen auf der Fahrbahn. Kommt gut an.
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6: Auf geht's in eine neue Stunde mit mir, Lena Voss.

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1: Bei einer Baustelle an der Grumbachtalbrücke auf der A6 zwischen St. Ingbert und Saarbrücken hat es gestern Nachmittag einen schweren Unfall gegeben. Ein Bauschuttlaster ist dort beim Rangieren auf einem Hügel umgekippt. Der Untergrund war zu weich und das Fahrzeug kippte zur Seite. Der Fahrer war im Führerhaus eingeschlossen. Ersthelfer haben ihn durch ein Loch in der Frontscheibe befreien können. Sanitäter von der Stadtpolizei St. Ingbert haben den schwerverletzten Mann bis zum Eintreffen des Rettungsdienstes versorgt. Der Fahrer kam zur Behandlung ins Krankenhaus und bleibt dort erstmal stationär. Aus dem Laster sind Betriebsstoffe ausgelaufen. Feuerwehrleute haben die Stoffe gebunden und einen Schutz für das nahe Wasser eingerichtet. Für die Bergung des Fahrzeugs kommt ein Spezialkran zum Einsatz. Insgesamt waren rund 60 Einsatzkräfte von Feuerwehr, Polizei, Rettungsdienst und weiteren Behörden beteiligt.
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0: mit Andreas Klein. Hallo. Die Polizei in Saarbrücken warnt vor großen Verkehrsproblemen am kommenden Samstag. Grund sind zwei Großveranstaltungen. Das Drittliga-Heimspiel des 1. FC Saarbrücken gegen Hansa Rostock im Ludwigspark und die Halbfinalspiele der Tischtennis Champions League in der Saarlandhalle. Beide Events ziehen mehrere tausend Besucher an. Die Kamphauser Straße wird ab 11 Uhr voll gesperrt. Zwischen Ludwigskreisel und A623 kommt niemand durch. Auch oberhalb der Einmündung an der Saarlandhalle wird dicht gemacht. Parkplätze sind rund um Stadion, Saarlandhalle und im Stadtteil Rodenhof kaum zu finden. Das Anwohnerparken ist ausgeweitet. Die Polizei empfiehlt die Anreise mit Bus, Bahn oder Shuttle. Wer das Stadionumfeld kennt, nimmt die Fußwege über Grühlingsstraße und am Ludwigsberg. Die Polizei setzt Drohnen für Übersichtsaufnahmen ein. Für Fans mit bundesweitem Stadionverbot bleibt das Stadionumfeld tabu. Das Hauptzollamt Saarbrücken hat seine Bilanz für das Jahr 2025 vorgestellt. Die Zolleinnahmen lagen bei über 1 Milliarde Euro. Den größten Posten machte die Einfuhrumsatzsteuer mit fast 500 Millionen Euro aus. Beim Kampf gegen Schmuggel gab es mehr Funde. Der Zoll hat mehr Drogen, unversteuerte Zigaretten und gefälschte Produkte sichergestellt. Auch Arzneimittel wurden häufiger entdeckt. Beim Vorgehen gegen Schwarzarbeit sind weniger Betriebe kontrolliert, aber mehr Strafen verhängt worden. Die Behörde sieht sich mit ihrem Kurs Qualität vor Quantität bestätigt. Bargeldkontrollen haben zugenommen, auch wegen der aktuellen Russland-Embargos. Der Zoll lobt den Einsatz seiner Mitarbeiter. Sie schützen täglich Wirtschaft und Verbraucher. In Duttweiler hat sich bereits im Dezember ein brutaler Angriff auf einen Spaziergänger ereignet. Ein unbekannter Mann hetzte seinen Hund auf das Opfer und schlug danach mehrfach auf den Spaziergänger ein. Das Opfer erlitt blutende Verletzungen am Kopf. Die Polizei sucht jetzt mit einem Phantombild nach dem Täter. Der Gesuchte ist etwa 30 Jahre alt, schlank, 1,75 Meter groß, hat schwarze Haare und sprach Saarländisch. Auch der Hund, etwa 50 cm groß, grau-beige geflecktes Fell, rote Rollleine, könnte auffallen. Hinweise nimmt jede Polizeidienststelle entgegen. Und nun zu einer weiteren Gewalttat. Nach dem tödlichen Angriff auf einen Zugbegleiter in einer Regionalbahn zwischen Landstuhl und Homburg gibt es neue Erkenntnisse. Die Obduktion zeigt, das Opfer, ein 36-jähriger Bahnmitarbeiter, ist an einer Hirnblutung nach heftigen Schlägen gegen den Kopf gestorben. Der mutmaßliche Täter, ein 26-jähriger Grieche aus Luxemburg, konnte keine Fahrkarte vorzeigen und wurde daraufhin aus dem Zug gebeten. Dann schlug er auf den Zugbegleiter ein. Ein Messer war nicht im Spiel. Das Opfer verlor das Bewusstsein und starb später im Krankenhaus. Die Polizei durchsucht derzeit Videoaufnahmen aus dem Zug. Die Ermittlungen laufen noch. Soweit das Neueste aus der Region für den Moment. Weitere Nachrichten findet ihr auf blaulichtreport-saarland.de.
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3: Im Saarland ist es heute Nachmittag oft nass. Bei etwa 13 Grad gibt's vielerorts leichte Schauer. Und die Wolken hängen meist dicht. In den nächsten Stunden bis in den Abend rein bleibt's regnerisch, stellenweise auch mal mit mäßigem Regen. Die Temperaturen gehen dabei auf ungefähr 10 Grad runter. In der Nacht regnet's erstmal weiter, später lockert's örtlich ein bisschen auf und dann kühlt's auf rund 2 Grad ab. Morgen früh starten wir überwiegend bewölkt bei etwa 5 Grad. Im Laufe des Tages kommen dann wieder Schauer durch, mit Höchstwerten von ungefähr 12 bis 15 Grad.
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3: Der aktuelle Blick auf die Straßen im Saarland. Auf der A620 von Saarlouis in Richtung Saarbrücken, zwischen Saarbrücken-Klarental und Saarbrücken-Gersweiler, gibt es einen Unfall. Gefahr durch einen defekten PKW und durch Personen auf der Fahrbahn. Und in Quierschied, Marienstraße in Höhe am Käsborn, besteht Gefahr durch eine Ölspur. Kommt gut an!
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3: Weiter geht's auf eurem Cityradio mit mir, Lena Voss. Und das sind die besten Hits der Stadt.

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1: Mit mir, Nico. Hi. Am Samstag bringt Millennium Kid seinen emotionalen Sound live in die Garage nach Saarbrücken. Freut euch auf die Schwerelos-Tour mit einer Mischung aus ehrlichen Texten und treibenden Beats, die perfekt zum Tanzen und Loslassen einlädt. Im Schlosskeller in Saarbrücken wartet am Sonntag um 15 Uhr ein echtes Highlight auf die kleinen Magiefans. Lila Lucy nimmt euch mit auf eine Reise zum Dachboden ihres Großvaters, um dort gemeinsam die Geheimnisse eines alten Zauberkoffers zu lüften. Damit wird das Wochenende ganz bestimmt nicht langweilig.

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0: Ich bin Tine Klimach.
1: Die schwarz-rote Koalition will in den kommenden Wochen bei ihren Reformplänen Tempo machen. Nach dem Koalitionsausschuss haben Union und SPD angekündigt, noch vor der Sommerpause ein großes Paket auf den Weg zu bringen mit Änderungen bei Steuern, Rente, Arbeitsmarkt und Bürokratie.
2: Klare Ergebnisse gab es nicht beim Koalitionsausschuss vergangene Nacht. Immerhin ein Thema wurde wieder abgeräumt. Die umstrittene steuerfreie 1.000-Euro-Prämie für Beschäftigte ist vom Tisch. Welche Entlastungen stattdessen kommen könnten, ist noch offen. Aber es gibt jetzt zumindest eine Art Fahrplan für die großen Reformen. Dabei will die Regierung möglichst viele einbinden. Anfang Juni soll es ein Treffen im Kanzleramt geben, zu dem auch Arbeitgeber und Gewerkschaften eingeladen sind, um mögliche Kritik gleich vorab zu entschärfen. Aus Berlin, Thomas Brockt.
1: Die Bundesregierung will für den Einsatz sogenannter K.O.-Tropfen höhere Strafen. Wer die gefährlichen Mittel für eine Vergewaltigung oder einen Raub einsetzt, soll laut einem Entwurf künftig mit mindestens 5 Jahren Freiheitsstrafe rechnen. Das hat das Kabinett jetzt beschlossen. Bundesjustizministerin Stefanie Hubig in Berlin.
3: Das Strafrecht muss darauf eine harte Antwort geben. Wirksamer Gewaltschutz erfordert konsequente Strafen und deshalb werden wir das Strafrecht nachschärfen. Damit senden wir ein klares Signal an die Täter und an die Gesellschaft insgesamt.
1: Wie viele Opfer es gibt, ist unklar. Die Täter mischen die K.O.-Tropfen oft in Getränke. Die Opfer sind innerhalb kürzester Zeit wehrlos und können sich oft nicht an die Vorgänge erinnern. Dazu kommt, dass die Drogen selbst nicht lange im Körper nachzuweisen sind. Anders als häufig angenommen, ist die Zahl der Krankheitstage nach Erhebungen des Deutschen Instituts für Wirtschaftsforschung nicht in erster Linie wegen der elektronischen Krankschreibung stark angestiegen. Die Forscher halten 2 andere Gründe für bedeutsamer. Zum einen hätten Atemwegserkrankungen zugenommen, zum anderen bleibe ein Teil der Beschäftigten bei ansteckenden Krankheiten eher zu Hause als früher. Diese Menschen seien seit der Corona-Pandemie vorsichtiger geworden. Rettungsschwimmer der DLRG haben im vergangenen Jahr bundesweit mehr als 1.100 Menschen das Leben gerettet. Das schließt auch die mit Herzinfarkt oder anderen Herz-Kreislauf-Erkrankungen am Strand mit ein, teilte die Deutsche Lebensrettungsgesellschaft mit. Vor dem Ertrinken bewahrten die Wasserretter rund 700 Menschen.
4: Und jetzt in Kürze das Wichtigste aus dem Saarland und der Region. Vor dem Drittligaspiel des 1. FC Saarbrücken und zeitgleichen Tischtennis-Halbfinals erwartet Saarbrücken am Samstag massive Verkehrs- und Sicherheitsstörungen. Polizei sperrt zentrale Straßen und empfiehlt die Anreise mit öffentlichen Verkehrsmitteln. Das Hauptzollamt Saarbrücken meldet für 2025 über 1 Milliarde Euro Einnahmen, dazu zahlreiche Sicherstellungen bei Drogen, Arzneimitteln und Fälschungen. Auch die Bekämpfung von Schwarzarbeit zeigte Wirkung. In Duttweiler sucht die Polizei nach einem Unbekannten, der bereits im Dezember einen Spaziergänger brutal attackierte und fahndet jetzt mit Phantombild. Ausführliches dazu gleich um 9:30.
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7: Im Saarland ist nass und grau, am Nachmittag sind so um die 14 Grad. Überall ziehen dichte Wolken durch und immer wieder gibt's leichten Regen. In den nächsten Stunden bleibt's regnerisch. Am Abend liegen die Temperaturen bei ungefähr 13 Grad. In der Nacht geht's dann runter auf etwa 7 Grad. Viele Wolken und nur zwischendurch bleibt's mal kurz trocken.
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7: Der aktuelle Blick auf die Straßen im Saarland. Auf der A620 von Saarlouis in Richtung Saarbrücken, zwischen Saarbrücken-Klarental und Saarbrücken-Gersweiler, hat es einen Unfall gegeben. Es besteht Gefahr durch ein defektes Auto und durch Personen auf der Fahrbahn. Kommt gut an.
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7: Schnell wieder in die Musik. Am Mikro für euch, Lena Voss. Hi.

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1: In Homburg hat es am vergangenen Donnerstag eine gefährliche Körperverletzung gegeben. Nach Angaben der Polizei sind dabei auch Baseballschläger eingesetzt worden. Der Vorfall ist an der Kreuzung Robert-Bosch-Straße und Dürer-Straße passiert. Gegen 20 nach 1 gab es dort einen Streit. Mehrere Menschen waren beteiligt. Insgesamt sollen es 8 Personen gewesen sein. Der Streit ist dann so eskaliert, dass eine Person leicht verletzt worden ist. Die Polizei weiß bisher noch nicht genau, was der Auslöser war oder wie die Beteiligten zueinander stehen. Jetzt bittet die Polizei Homburg um Unterstützung. Zeugen werden gesucht. Besonders wichtig sind Videos oder genaue Angaben zum Ablauf. Wer etwas gesehen oder gefilmt hat, soll sich bitte bei der Polizei Homburg melden. Die Kontaktdaten findet ihr auch auf der Internetseite der Polizei.
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0: mit Andreas Klein. Hallo. In Idar-Oberstein sucht die Polizei Zeugen zu einem schweren Sexualdelikt. Am Sonntagnachmittag, dem 10. Mai gegen 16.30 Uhr, soll ein bislang unbekannter Mann eine 30-jährige Frau am Ende der Hohlstraße in einem Waldstück angegriffen haben. Das Treffen kam zuvor über eine Dating-Plattform zustande. Nach Angaben der Polizei trug der Täter einen gelben Kapuzenpullover, eine graue Jogginghose und fuhr einen silbernen Hyundai mit Werbeaufschrift. Er hat Tattoos an beiden Armen und einen Bartansatz an Wange und Kinn. Mehrere Zeugen könnten zur Klärung beitragen. Eine unbekannte Frau wurde kurz vor der Tat gesehen. Außerdem störte ein mittelgroßer Hund mit zwei Begleitpersonen den Täter. Die Kriminalinspektion Idar-Oberstein bittet um Hinweise. Nach einem tödlichen Angriff in einer Regionalbahn zwischen Landstuhl und Homburg hat die Staatsanwaltschaft Zweibrücken neue Details veröffentlicht. Ein 26-jähriger Mann hat am 2. Februar einen Zugbegleiter so schwer am Kopf verletzt, dass das Opfer an einer Hirnblutung gestorben ist. Nach aktuellem Stand hat der Täter keine Fahrkarte dabei gehabt. Nach Aufforderung zur Ausweisung und zum Aussteigen hat er den Zugbegleiter mit mehreren Faustschlägen attackiert. Messer oder andere Waffen hat er nicht eingesetzt. Die Rettungskräfte versorgten den Verletzten noch im Zug. Im Krankenhaus ist er später gestorben. Der mutmaßliche Täter, ein griechischer Staatsbürger mit Wohnsitz in Luxemburg, sitzt inzwischen in Untersuchungshaft. Die Ermittlungen dauern an. In Duttweiler sucht die Polizei mit einem Phantombild nach einem Mann, der am 12. Dezember vergangenen Jahres einen Spaziergänger brutal attackiert hat. Erst hetzte der Täter seinen Hund auf das Opfer, dann schlug er mehrfach mit der Faust zu. Das Opfer erlitt blutende Verletzungen und Schwellungen am Kopf. Der gesuchte Mann ist etwa 30 Jahre alt, 1,75 Meter groß, schlank und spricht saarländische Mundart. Sein Hund ist etwa 50 cm groß, grau-beige gefleckt und wurde an einer roten Rollleine geführt. Hinweise nimmt die Polizei entgegen. Jetzt zur Sport- und Verkehrsnachricht. Am Samstag trifft der 1. FC Saarbrücken im Ludwigsparkstadion auf den FC Hansa Rostock. Gleichzeitig laufen in der Saarlandhalle Halbfinalspiele der Tischtennis-Champions League. Die Polizei erwartet großen Andrang und richtet frühzeitig umfangreiche Sperrungen ein. Die Kamphauser Straße ist ab 11 Uhr zwischen Ludwigskreisel und A623 dicht. Parkplätze rund um Stadion, Saarlandhalle und im Stadtteil Rodenhof sind sehr knapp. Die Polizei empfiehlt Anreise mit Bus und Bahn. Fans mit bundesweitem Stadionverbot dürfen sich nicht im erweiterten Umfeld aufhalten. Zur Überwachung setzt die Polizei auch Drohnen ein. Soweit das Neueste aus der Region für den Moment. 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
3: Im Saarland ist nass und grau, am Nachmittag sind so um die 14 Grad. Überall ziehen dichte Wolken durch und immer wieder gibt's leichten Regen. In den nächsten Stunden bleibt's regnerisch, am Abend liegen die Temperaturen bei ungefähr 13 Grad. In der Nacht geht's dann runter auf etwa 7 Grad. Viele Wolken und nur zwischendurch bleibt's mal kurz trocken.
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3: Aktuell ist nichts los auf den Straßen, ihr kommt gut durch.
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3: Hier ist euer City Radio und ich bin Lena Voss.

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1: Der 7-jährige Hütehund Mischling Rocky kam wegen Überforderung ins Tierheim Saarbrücken und zeigt sich dort als eher unsicherer Hund, der noch wenig kennt. Er ist ein cleveres Kerlchen, das gerne mitarbeitet und bei vertrauten Menschen sehr schmusebedürftig wird, braucht jedoch eine sichere Hand, die ihm klare Regeln vermittelt. Da er dazu neigt, in stressigen Situationen Grenzen auszutesten, wird er aktuell an das Tragen eines Maulkorbs gewöhnt. Gesucht werden aktive Menschen mit Hundeerfahrung ohne Kinder, die Rocky sowohl körperlich als auch geistig auslasten können.

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0: bin Tine Klimach. Cem Özdemir ist der neue Ministerpräsident von Baden-Württemberg. Die Abgeordneten des Landtags wählten ihn in Stuttgart mit einer großen Mehrheit zum Regierungschef. Özdemir ist damit der erste Regierungschef mit türkischen Wurzeln in der Geschichte der Bundesrepublik. Landtagspräsident Strobel stellte nach der Wahl die entscheidende Frage.
1: Herr Abgeordneter Özdemir, nehmen Sie die Wahl zum Ministerpräsidenten des Landes Baden-Württembergs an?
2: Ja, Herr Präsident, und ich danke für das Vertrauen. Herzlichen Dank.
0: Özdemir folgt auf Langzeitministerpräsident Winfried Kretschmann, der nach 15 Jahren aus dem Amt scheidet und ist nach ihm der zweite grüne Ministerpräsident Deutschlands. Die Entlastungsprämie für Arbeitnehmer von bis zu 1.000 Euro als Ausgleich für die hohen Spritpreise ist vom Tisch. Nach dem Koalitionsausschuss am Abend teilte Regierungssprecher Cornelius mit, dass das Projekt nicht weiterverfolgt wird. Wie nun für Ersatz gesorgt wird, ist doch offen. Maßnahmen, die kurzfristig wirken, könnten eine Erhöhung der Pendlerpauschale, eine Senkung der Stromsteuer für alle oder Direktzahlungen sein. Oder die Regierung setzt bei der Einkommensteuer auf die Entlastungen kleiner und mittlerer Einkommen ab dem nächsten Jahr. Mit einigen der mächtigsten Konzernchefs der USA im Gepäck ist US-Präsident Trump in China angekommen. Morgen trifft er sich mit Chinas Staats- und Parteichef Xi Jinping. Trump will vor allem eins erreichen, bessere Bedingungen für amerikanische Unternehmen auf dem chinesischen Markt.
3: Trump genoss den Empfang mit Sprechchören und Fähnchen sichtlich. Sein Sohn Eric, dessen Frau und Tech-Milliardär Elon Musk waren auch dabei. Bei den Gesprächen mit Xi geht es vor allem um Handelsfragen, den Zollstreit und offensichtlich auch um Deals auf dem Hightech-Sektor. Überschattet ist der China-Besuch vom Iran-Krieg, der Trumps Verhandlungsposition schwächt. Und auch die US-Waffenlieferungen an Taiwan sind ein Knackpunkt. Es gibt Sorge, dass Trump für Zugeständnisse aus Peking die US-Haltung zur Unabhängigkeit Taiwans ändern könnte. Aus den USA, Tina Eck.
0: Wer sich ein neues Elektroauto kauft, kann ab dem kommenden Dienstag staatliche Förderung beantragen. Das teilt das Bundesumweltministerium mit. Die Förderung gilt rückwirkend für Zulassungen ab dem 1. Januar. Geld gibt es für Kauf oder Leasing von Neuwagen. Grundsätzlich gilt, wer weniger verdient oder Kinder hat, soll stärker profitieren. Je nach persönlichen Umständen sind zwischen 1.500 und 6.000 Euro staatliche Unterstützung drin.
4: Und jetzt in Kürze das Wichtigste aus dem Saarland und der Region. Nach einem mutmaßlichen Sexualdelikt in Idar-Oberstein sucht die Polizei dringend Zeugen. Insbesondere eine Frau aus dem Waldstück und zwei Hundehalter, die am Tatort waren. Am Samstag erwartet Saarbrücken wegen des Drittligaspiels und der Tischtennis Champions League massive Verkehrsbehinderungen und umfangreiche Sperrungen. Frühe Anreise wird empfohlen. In Duttweiler fahndet die Polizei per Phantombild nach einem Mann, der einen Spaziergänger attackierte und verletzt hat. Ausführliches dazu gleich um halb.
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7: Im Saarland ist es am Nachmittag nass und grau, so um die 13 Grad. Es regnet überall leicht und der Himmel ist komplett zu. Die Luft ist feucht und es fühlt sich eher frisch an. In den nächsten Stunden bleibt es bis in den Abend hinein regnerisch, teilweise auch mal mit etwas mehr Regen. Heute Nacht geht's runter auf ungefähr 7 Grad. Die Schauer lassen langsam nach, aber die Wolken bleiben erstmal dicht.
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7: Aktuell ist nichts los auf den Straßen, ihr kommt gut durch.
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7: Eure gute Laune-Stimme im Studio ist Lena Voss. Servus.

Gestern hat sich am Kreisel vor dem Karstadt in Saarbrücken ein Unfall ereignet. Nach Angaben eines Lesereporters ist dabei ein blauer Kleinwagen, vermutlich ein älterer Renault Clio mit 3 Türen, mit einem dunklen Audi TT zusammengestoßen. Die mutmaßliche Fahrerin hat nach dem Unfall kurz angehalten, ist dann aber über die Autobahn in Richtung Saarlouis weggefahren. Der Fahrer des Audi sagt, er hat mehrfach gehupt und geht davon aus, dass andere Verkehrsteilnehmer den Unfall bemerkt haben. Am flüchtigen Wagen müsste vorne links ein deutlicher Schaden zu sehen sein. Die Polizei in Saarbrücken hat den Fall aufgenommen. Wenn ihr den Vorfall gesehen habt oder Hinweise zum blauen Kleinwagen geben könnt, dann meldet euch bitte direkt bei der Polizei Saarbrücken.

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0: mit Andreas Klein. Hallo. In Ida Oberstein sucht die Polizei nach einem mutmaßlichen Sexualdelikt dringend nach Zeugen. Am 10. Mai hat sich gegen 16.30 Uhr am Ende der Hohlstraße ein Übergriff ereignet. Laut Polizei haben sich die 30-jährige Frau und der unbekannte Täter über eine Dating-Plattform getroffen. Der Mann ist etwa 1,70 Meter groß, von normaler Statur und trägt Bartansatz sowie mehrere Tattoos an den Armen. Zur Tatzeit trug er einen gelben Kapuzenpullover und eine graue Jogginghose. Er fuhr einen silberfarbenen Hyundai mit Werbeaufschrift und auswärtigem Kennzeichen. Am Tatort haben möglicherweise mehrere Zeugen geholfen oder Beobachtungen gemacht. So war dort kurz vor der Tat eine unbekannte Frau zu sehen. Außerdem haben zwei Personen mit mittlerem Hund die Situation gestört. Die Polizei bittet um Hinweise. In Duttweiler sucht die Polizei nach einem brutalen Angreifer, der schon am 12. Dezember einen Spaziergänger verletzt hat. Der Täter hat zunächst seinen rund 50 cm großen Hund mit grau-beige geflecktem Fell auf das Opfer gehetzt. Anschließend hat er mehrfach auf den Spaziergänger eingeschlagen und ihn am Kopf verletzt. Der Mann ist etwa 30 Jahre alt, 1,75 Meter groß und schlank. Er spricht saarländische Mundart und war mit einer roten Rollleine unterwegs. Die Polizei bittet um Hinweise, auch zum Hund. Nach dem tödlichen Angriff auf einen Zugbegleiter zwischen Landstuhl und Homburg hat die Staatsanwaltschaft Zweibrücken weitere Details bekannt gegeben. Der 36-jährige Mann ist nach einem Angriff in der Regionalbahn an einer Hirnblutung gestorben. Ein 26-jähriger Tatverdächtiger sitzt nun in Untersuchungshaft. Nach bisherigen Ermittlungen wollte der Zugbegleiter den Mann ohne Fahrkarte kontrollieren und ausweisen. Daraufhin hat der Verdächtige ihn mit mehreren Faustschlägen gegen den Kopf attackiert. Der Zugbegleiter ist zunächst reanimiert und ins Krankenhaus gebracht worden, hat seine Verletzungen jedoch nicht überlebt. Die Ermittlungen laufen noch, auch die Tatmotive sind weiter unklar. In Saarbrücken rechnet die Polizei am Samstag mit starken Verkehrsbehinderungen. Grund sind das Drittligaspiel des 1. FC Saarbrücken gegen Hansa Rostock und die Halbfinalspiele der Tischtennis Champions League in der Saarlandhalle. Ab 11 Uhr wird die Kamphauser Straße zwischen Ludwigskreisel und A623 gesperrt. Auch oberhalb der Saarlandhalle gibt es Sperrungen. Es gibt kaum Parkplätze im Umfeld, daher bittet die Polizei, öffentliche Verkehrsmittel oder Shuttlebusse zu nutzen. Anwohnerparkplätze werden kontrolliert. Auch im Stadtteil Rodenhof kann man nicht parken. Die Polizei setzt Drohnen ein, um einen Überblick zu behalten. Personen mit bundesweitem Stadionverbot dürfen sich im erweiterten Bereich rund um das Stadion nicht aufhalten. Soweit das Neueste aus der Region für den Moment. Weitere Nachrichten findet ihr auf blaulichtreport-saarland.de.
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3: Im Saarland ist es am Nachmittag nass und grau, so um die 13 Grad. Es regnet überall leicht und der Himmel ist komplett zu. Die Luft ist feucht und es fühlt sich eher frisch an. In den nächsten Stunden bleibt es bis in den Abend hinein regnerisch, teilweise auch mal mit etwas mehr Regen. Heute Nacht geht's runter auf ungefähr 7 Grad. Die Schauer lassen langsam nach, aber die Wolken bleiben erstmal dicht.
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3: Der aktuelle Blick auf die Straßen im Saarland. A8 von Neunkirchen in Richtung Saarlouis in Höhe Schwalbach-Schwarzenholz. Gefährliche Situation in der Ausfahrt. Lockeres Verkehrsschild. Wind zu erwarten. Und L136 zwischen B268 in Dilsburg und Holz besteht in beiden Richtungen Gefahr durch umgestürzte Bäume. Kommt gut an!
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0: bin Tine Klimach. Das Kabinett hat das sogenannte Heizungsgesetz gekippt. Neue Heizungen dürfen weiter mit Gas und Öl laufen, aber es soll ab 2029 ein Bioanteil Pflicht werden. Nun muss der Bundestag darüber abstimmen. Bundesbauministerin Verena Huberts sagte in Berlin:
1: Das ist der Startschuss für uns, für langfristige Planbarkeit und Planungssicherheit. Die notwendige Entscheidungsfreiheit für Hauseigentümer. Der Schutz des Klimas und ein Schutz von Mieterinnen und Mietern vor zu hohen Energiekosten.
0: Das Kabinett beschloss außerdem einen Entwurf, mit dem der Einsatz von sogenannten K.O.-Tropfen höher bestraft wird. Als nächstes geht der Gesetzentwurf in den Bundestag. Das Ende der Ära Winfried Kretschmann ist besiegelt. Der Grünpolitiker Cem Özdemir ist der neue Ministerpräsident von Baden-Württemberg. Die Abgeordneten des Landtags wählten ihn in Stuttgart mit großer Mehrheit zum Regierungschef. Özdemir ist nach Kretschmann der zweite grüne Ministerpräsident Deutschlands. Internationale Bahnreisen sollen in der EU einfacher werden. Kunden sollen leichter Tickets für zusammenhängende Verbindungen mehrerer Verkehrsunternehmen kaufen können und bei Verspätungen und Zugausfällen besser geschützt sein. Das schlägt jetzt die EU-Kommission vor.
2: Bisher muss man bei Reisen ins Ausland, die von unterschiedlichen Bahnunternehmen betrieben werden, die Tickets oft auf unterschiedlichen Plattformen buchen. Häufig sind 2 oder 3 Tickets nötig. Künftig sollen solche Tickets als eine Reise behandelt und auch auf Plattformen angeboten werden. Und bei Verspätungen oder Ausfällen beispielsweise soll man auch mit einem anderen Unternehmen die Reise fortsetzen dürfen. Auch Entschädigungen sollen einfacher werden. Jetzt ist das nur ein Vorschlag, nun sind die Regierungen am Zug. Dieter Ebeling, Brüssel.
0: In den laufenden Tarifverhandlungen im Handel hat die Gewerkschaft Verdi zu den ersten Warnstreiks aufgerufen. Am Freitag sollen bundesweit Betriebe bestreikt werden, hieß es von dem Bundesvorstand. In Frankfurt am Main, Hamburg, Stuttgart und Dortmund finden außerdem Streikkundgebungen statt. In den laufenden Tarifverhandlungen bieten die Arbeitgeber ab November eine Erhöhung um 2% und ab August nächsten Jahres eine weitere um 1,5%. Verdi fordert aber insgesamt 7% mehr Lohn, mindestens 225 Euro.
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5: Im Saarland ist es am Nachmittag nass und grau, so um die 13 Grad. Es regnet überall leicht und der Himmel ist komplett zu. Die Luft ist feucht und es fühlt sich eher frisch an. In den nächsten Stunden bleibt es bis in den Abend hinein regnerisch, teilweise auch mal mit etwas mehr Regen. Heute Nacht geht's runter auf ungefähr 7 Grad. Die Schauer lassen langsam nach, aber die Wolken bleiben erstmal dicht.
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5: Der aktuelle Blick auf die Straßen im Saarland. L136 zwischen B268 in Dilsburg und Holz. Dort besteht in beiden Richtungen Gefahr durch umgestürzte Bäume. Und in Merchweiler, Berliner Straße zwischen Im Solch und Katharinenstraße, besteht Gefahr durch Gegenstände auf der Fahrbahn. Kommt gut an!
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5: Ich bin Lena Voss. Hi.

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0: bin Tine Klimach. Die schwarz-rote Koalition will in den kommenden Wochen bei ihren Reformplänen Tempo machen. Nach dem Koalitionsausschuss haben Union und SPD angekündigt, noch vor der Sommerpause ein großes Paket auf den Weg zu bringen mit Änderungen bei Steuern, Rente, Arbeitsmarkt und Bürokratie.
1: Klare Ergebnisse gab es nicht beim Koalitionsausschuss vergangene Nacht. Immerhin ein Thema wurde wieder abgeräumt. Die umstrittene steuerfreie 1.000-Euro-Prämie für Beschäftigte ist vom Tisch. Welche Entlastungen stattdessen kommen könnten, ist noch offen. Aber es gibt jetzt zumindest eine Art Fahrplan für die großen Reformen. Dabei will die Regierung möglichst viele einbinden. Anfang Juni soll es ein Treffen im Kanzleramt geben, zu dem auch Arbeitgeber und Gewerkschaften eingeladen sind, um mögliche Kritik gleich vorab zu entschärfen. Aus Berlin, Thomas Brockt.
0: Die Bundesregierung will für den Einsatz sogenannter K.O.-Tropfen höhere Strafen. Wer die gefährlichen Mittel für eine Vergewaltigung oder einen Raub einsetzt, soll laut einem Entwurf künftig mit mindestens 5 Jahren Freiheitsstrafe rechnen. Das hat das Kabinett jetzt beschlossen. Bundesjustizministerin Stefanie Hubich in Berlin.
2: Das Strafrecht muss darauf eine harte Antwort geben. Wirksamer Gewaltschutz erfordert konsequentes Strafen und deshalb werden wir das Strafrecht nachschärfen. Damit senden wir ein klares Signal an die Täter und an die Gesellschaft insgesamt.
0: Wie viele Opfer es gibt, ist unklar. Die Täter mischen die K.O.-Tropfen oft in Getränke. Die Opfer sind innerhalb kürzester Zeit wehrlos und können sich oft nicht an die Vorgänge erinnern. Dazu kommt, dass die Drogen selbst nicht lange im Körper nachzuweisen sind. Anders als häufig angenommen, ist die Zahl der Krankheitstage nach Erhebungen des Deutschen Instituts für Wirtschaftsforschung nicht in erster Linie wegen der elektronischen Krankschreibung stark angestiegen. Die Forscher halten 2 andere Gründe für bedeutsamer. Zum einen hätten Atemwegserkrankungen zugenommen, zum anderen bleibe ein Teil der Beschäftigten bei ansteckenden Krankheiten eher zu Hause als früher. Diese Menschen seien seit der Corona-Pandemie vorsichtiger geworden. Rettungsschwimmer der DLRG haben im vergangenen Jahr bundesweit mehr als 1.100 Menschen das Leben gerettet. Das schließt auch die mit Herzinfarkt oder anderen Herz-Kreislauf-Erkrankungen am Strand mit ein, teilte die Deutsche Lebensrettungsgesellschaft mit. Vor dem Ertrinken bewahrten die Wasserretter rund 700 Menschen.
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2: Ich bin Tine Kliebach. Das Kabinett hat das sogenannte Heizungsgesetz gekippt. Neue Heizungen dürfen weiter mit Gas und Öl laufen, allerdings ist ab 2029 ein Bioanteil Pflicht. Nun ist der Bundestag am Zug. Scharfe Kritik kommt von Umweltverbänden und den Grünen.
3: Pragmatisch, weniger ideologisch und zukunftsorientiert, so beschreibt die Bundesbauministerin heute die Reform. Das Ganze soll nun Gebäudemodernisierungsgesetz heißen und für Hauseigentümer bedeutet das mehr Planungssicherheit, für Mieter und Mieterinnen Schutz vor hohen Energiekosten. Und auch die Klimaziele, die würden damit erreicht. Kritiker dagegen sagen, die Gaslobby freue sich, der Klimaschutz dagegen, der komme unter die Räder. Claudia Wächter, Nachrichtenredaktion.
2: Cem Özdemir ist der neue Ministerpräsident von Baden-Württemberg. Die Abgeordneten des Landtags wählten ihn in Stuttgart mit einer großen Mehrheit zum Regierungschef. Özdemir ist damit der erste Regierungschef mit türkischen Wurzeln in der Geschichte der Bundesrepublik. Özdemir folgt auf Langzeitministerpräsident Winfried Kretschmann, der nach 15 Jahren aus dem Amt scheidet und ist nach ihm der zweite grüne Ministerpräsident Deutschlands. Mit einigen der mächtigsten Konzernchefs der USA im Gepäck ist US-Präsident Trump in China angekommen. Morgen trifft er sich mit Chinas Staats- und Parteichef Xi Jinping. Trump will vor allem eins erreichen, bessere Bedingungen für amerikanische Unternehmen auf dem chinesischen Markt.
4: Trump genoss den Empfang mit Sprechchören und Fähnchen sichtlich. Sein Sohn Eric, dessen Frau und Tech-Milliardär Elon Musk waren auch dabei. Bei den Gesprächen mit Xi geht es vor allem um Handelsfragen, den Zollstreit und offensichtlich auch um Deals auf dem Hightech-Sektor. Überschattet ist der China-Besuch vom Iran-Krieg, der Trumps Verhandlungsposition schwächt. Und auch die US-Waffenlieferungen an Taiwan sind ein Knackpunkt. Es gibt Sorge, dass Trump für Zugeständnisse aus Peking die US-Haltung zur Unabhängigkeit Taiwans ändern könnte. Aus den USA, Tina Eck.
2: Wer sich ein neues Elektroauto kauft, kann ab dem kommenden Dienstag staatliche Förderung beantragen. Das teilt das Bundesumweltministerium mit. Die Förderung gilt rückwirkend für Zulassungen ab dem 1. Januar. Geld gibt es für Kauf oder Leasing von Neuwagen. Grundsätzlich gilt, wer weniger verdient oder Kinder hat, soll stärker profitieren. Je nach persönlichen Umständen sind zwischen 1.500 und 6.000 Euro staatliche Unterstützung drin.
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0: bin Tine Kliebach. Das Kabinett hat das sogenannte Heizungsgesetz gekippt. Neue Heizungen dürfen weiter mit Gas und Öl laufen, aber es soll ab 2029 ein Bioanteil Pflicht werden. Nun muss der Bundestag darüber abstimmen. Bundesbauministerin Verena Huberts sagte in Berlin:
1: Das ist der Startschuss für uns, für langfristige Planbarkeit und Planungssicherheit. Die notwendige Entscheidungsfreiheit für Hauseigentümer, der Schutz des Klimas und ein Schutz von Mieterinnen und Mietern vor zu hohen Energiekosten.
0: Das Kabinett beschloss außerdem einen Entwurf, mit dem der Einsatz von sogenannten K.O.-Tropfen höher bestraft wird. Als nächstes geht der Gesetzentwurf in den Bundestag. Gegen einen Kinderarzt aus Brandenburg ist Anklage erhoben worden. Dem Mann werden insgesamt 130 Straftaten vorgeworfen, darunter schwerer sexueller Missbrauch sowie Vergewaltigung von Kindern. Viele der mutmaßlichen Taten sollen während der Arbeit passiert sein.
2: Der Arzt sitzt schon seit einigen Monaten in Untersuchungshaft. Laut Staatsanwaltschaft sollen sich die mutmaßlichen Taten über rund 12 Jahre gezogen haben. Angefangen haben die Ermittlungen nach der Anzeige einer Mutter Anfang des Jahres. Danach hat die Polizei Wohnungen durchsucht und zahlreiche Datenträger sichergestellt. Die Klinikgruppe sagt inzwischen selbst, das Vertrauen vieler Familien sei erschüttert und überprüft jetzt ihre Schutzmaßnahmen bei Untersuchungen von Kindern, unter anderem das Vier-Augen-Prinzip. Zoe Tassovali, Nachrichtenredaktion.
0: In den laufenden Tarifverhandlungen im Handel hat die Gewerkschaft Verdi zu den ersten Warnstreiks aufgerufen. Am Freitag sollen bundesweit Betriebe bestreikt werden, hieß es von dem Bundesvorstand. In Frankfurt am Main, Hamburg, Stuttgart und Dortmund finden außerdem Streikkundgebungen statt. In den laufenden Tarifverhandlungen bieten die Arbeitgeber ab November eine Erhöhung um 2% und ab August nächsten Jahres eine weitere um 1,5%. Verdi fordert aber insgesamt 7% mehr Lohn, mindestens 225 Euro. Zum Sport. Die USA wollen für Fans der Fußball-Weltmeisterschaft auf eine Kaution bei der Einreise verzichten. Für Einreisende mit einem gültigen Ticket sei keine Zahlung erforderlich, bestätigte eine Mitarbeiterin des Außenministeriums der Nachrichtenagentur Associated Press. Normalerweise müssen Bürger aus 50 Ländern Kautionen von bis zu $15.000 hinterlegen, um in die USA einzureisen.
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0: bin Jan-Henna Reitzer. Die Bundesregierung hat in ihrer Kabinettssitzung Änderungen bei den Vorgaben für neue Heizungen beschlossen. Geplant ist, dass weiterhin auch neue Gas- und Ölheizungen eingebaut werden dürfen. Außerdem hat die Bundesregierung einen Entwurf beschlossen, der härtere Strafen rund um K.O.-Tropfen vorsieht.
1: Geplant ist, dass K.O.-Tropfen rechtlich so eingestuft werden wie eine Waffe oder ein gefährliches Werkzeug. Das heißt, wer sie etwa nutzt, um ein wehrloses Opfer zu vergewaltigen oder auszurauben, muss mit mindestens 5 Jahren Haft rechnen. Allerdings ist es oft schwer nachzuweisen, dass K.O.-Tropfen etwa heimlich in Getränke gemixt wurden. Vergewaltigungen unter Einsatz von K.O.-Tropfen sind besonders hinterhältig und gefährlich, sagt Justizministerin Hubig. Und diese sexuelle Gewalt treffe vor allem Frauen. Thomas Brock, Nachrichtenredaktion.
0: Der US-Senat hat den Wunschkandidaten für den Chefposten der Notenbank von Präsident Donald Trump bestätigt. Kevin Warsh soll den Posten übernehmen. Die Demokraten sehen das kritisch und fürchten, dass Trump damit Einfluss auf Entscheidungen der Notenbank nehmen will, die eigentlich politisch unabhängig handeln soll. Internationale Bahnreisen sollen in der EU einfacher werden. Fahrgäste sollen zum Beispiel leichter Tickets für zusammenhängende Verbindungen mehrerer Verkehrsunternehmen kaufen können. Das schlägt die EU-Kommission vor.
2: Bisher muss man bei Reisen ins Ausland, die von unterschiedlichen Bahnunternehmen betrieben werden, die Tickets oft auf unterschiedlichen Plattformen buchen. Häufig sind 2 oder 3 Tickets nötig. Künftig sollen solche Tickets als eine Reise behandelt und auch auf Plattformen angeboten werden. Und bei Verspätungen oder Ausfällen beispielsweise soll man auch mit einem anderen Unternehmen die Reise fortsetzen dürfen. Auch Entschädigungen sollen einfacher werden. Jetzt ist das nur ein Vorschlag, nun sind die Regierungen am Zug. Dieter Ebeling, Brüssel.
0: Der Hersteller ruft Schokostreusel zurück, die bei Lidl verkauft worden sind. Bei einer Probe sind Salmonellen nachgewiesen worden. Wie die betroffene Packung genau aussieht, zeigt das Portal lebensmittelwarnung.de. Verkauft wurden die Schokostreusel fast in ganz Deutschland. Sie können zurückgegeben werden und das Geld dafür gibt es zurück.
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0: bin Jan-Henna Reitzen. Die Bundesregierung will bis zur Sommerpause ein großes Reformpaket schnüren, mit dem viele zentrale Streitpunkte gelöst werden. Dabei sollen Arbeitgeber und Gewerkschaften einbezogen werden, möglichst bei einem gemeinsamen Treffen im Kanzleramt. Die Reaktionen auf diese Idee sind aber zurückhaltend.
1: Möglichst alle an einen Tisch bringen und dann die großen Reformen umsetzen. Darauf hofft die Bundesregierung. Ob dieser Dialog aber zustande kommt und dann auch zu Kompromissen führt, ist fraglich. Die Arbeitgeber etwa sind nicht begeistert. Zuletzt habe man mit den Gewerkschaften nicht mal über flexiblere Arbeitszeiten sprechen können, sagt Verbandschef Kampeter. Und auch der Deutsche Gewerkschaftsbund ist skeptisch. DGB-Chefin Fahimi erwartet ernsthafte Gespräche. Man werde sicher nicht nur einfach zum Fototermin ins Kanzleramt kommen. Thomas Brock, Nachrichtenredaktion.
0: Schon im Kabinett beschlossen hat die Bundesregierung, wie sie das umstrittene Heizungsgesetz der Ampel-Vorgängerregierung ändern möchte. Die Vorgabe, dass neue Heizungen zu 65% mit erneuerbaren Energien betrieben werden müssen, fällt nach den Plänen weg. Weiter sollen auch neue Öl- und Gasheizungen eingebaut werden können. Die müssen schrittweise aber anteilig mit Bioöl oder Biogas betrieben werden können. Als Antwort auf russische Angriffe greift die Ukraine verstärkt russische Öl- und Gasanlagen an. Drohnen haben mehrere Brände in Russland ausgelöst.
2: Ukrainische Drohnen attackierten laut russischen Behörden eine gasverarbeitende Fabrik in Astrachan am Kaspischen Meer. Herabstürzende Trümmer verursachten demnach ein Feuer und auch in der südrussischen Region Krasnodar gab es einen Brand und Schäden an mehreren Orten. Nordöstlich von Moskau stürzten Drohnentrümmer in Jaroslawl auf ein Industrieobjekt. Kiew nahm dort die Raffinerie schon mehrfach ins Visier. Mit Angriffen auf den Öl- und Gassektor will die Ukraine Moskaus Finanzierung des Angriffskriegs erschweren. Katharina Schröder, Moskau.
0: Wegen des Vorwurfs sexueller Straftaten in 130 Fällen ist Anklage gegen einen Kinderarzt aus Rathenow in Brandenburg erhoben worden. Er sitzt seit November in Untersuchungshaft. Die große Zahl der mutmaßlichen Taten war bisher unbekannt. Den Großteil soll der Kinderarzt während seiner beruflichen Tätigkeit in einem Krankenhaus begangen haben, über einen Zeitraum von 12 Jahren.

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1: US-Präsident Donald Trump ist zu einem Besuch in China angekommen. Dort sind Gespräche mit Staatschef Xi Jinping geplant. Erreichen will Trump vor allem bessere Bedingungen für amerikanische Unternehmen auf dem chinesischen Markt.
2: Trump genoss den Empfang mit Sprechchören und Fähnchen sichtlich. Sein Sohn Eric, dessen Frau und Tech-Milliardär Elon Musk waren auch dabei. Bei den Gesprächen mit Xi geht es vor allem um Handelsfragen, den Zollstreit und offensichtlich auch um Deals auf dem Hightech-Sektor. Überschattet ist der China-Besuch vom Iran-Krieg, der Trumps Verhandlungsposition schwächt. Und auch die US-Waffenlieferungen an Taiwan sind ein Knackpunkt. Es gibt Sorge, dass Trump für Zugeständnisse aus Peking die US-Haltung zur Unabhängigkeit Taiwans ändern könnte. Tina Eck, USA.
1: Die Bundesregierung aus Union und SPD tut sich schwer, bei Sozialreformen und Haushalt zueinander zu finden. Überwinden will sie diese Gräben durch einen Schulterschluss mit Arbeitgebern und Gewerkschaften, die möglichst gemeinsam mit an den Tisch geholt werden sollen, damit dann Kompromisse gefunden werden, die alle mittragen. Ob das klappt, wird skeptisch gesehen. Arbeitgeber, Wirtschaft und Gewerkschaften sind nicht überzeugt, dass die anderen Beteiligten kompromissbereit sind. Das Amtsgericht München hat den YouTuber Marvin Wildhage unter anderem wegen Urkundenfälschung zu einer Geldstrafe verurteilt. Er hatte sich mit einem gefälschten Maskottchenkostüm bei der Fußball-EM 2024 Zugang zum Stadion in München verschafft.
3: Ein Fake-Maskottchenkostüm, gefälschte Akkreditierungen und ein manipuliertes Autokennzeichen. Damit schaffte es der YouTuber Marvin Wildhage beim EM-Eröffnungsspiel Deutschland gegen Schottland bis aufs Spielfeld. Wildhage argumentiert, das war investigativer Journalismus, um Sicherheitslücken bei der UEFA aufzudecken. Das Münchner Amtsgericht sieht das anders. Wildhage soll 60 Tagessätze zu je 150 Euro zahlen, also insgesamt 9.000 Euro. Zudem werden 5.400 Euro aus Webvideo-Einnahmen eingezogen. Aus München, Moritz Einzel.
1: In den vergangenen Wochen sind in Brandenburg in mehreren Fällen Rinder gestohlen worden. Insgesamt mehr als 150 Tiere, darunter auch wertvolle Zuchttiere. Die Polizei prüft, ob die Fälle zusammenhängen. Der Bauernverband rät, Kontrollgänge zu verstärken.
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0: Heizen. Die Bundesregierung hat in ihrer Kabinettssitzung Änderungen bei den Vorgaben für neue Heizungen beschlossen. Geplant ist, dass weiterhin auch neue Gas- und Ölheizungen eingebaut werden dürfen. Außerdem hat die Regierung einen Entwurf beschlossen, der härtere Strafen rund um K.O.-Tropfen vorsieht.
1: Geplant ist, dass K.O.-Tropfen rechtlich so eingestuft werden wie eine Waffe oder ein gefährliches Werkzeug. Das heißt, wer sie etwa nutzt, um ein wehrloses Opfer zu vergewaltigen oder auszurauben, muss mit mindestens 5 Jahren Haft rechnen. Allerdings ist es oft schwer nachzuweisen, dass K.O.-Tropfen etwa heimlich in Getränke gemixt wurden. Vergewaltigungen unter Einsatz von K.O.-Tropfen sind besonders hinterhältig und gefährlich, sagt Justizministerin Hubig, und diese sexuelle Gewalt treffe vor allem Frauen. Thomas Brock, Nachrichtenredaktion.
0: US-Präsident Donald Trump ist zu einem Besuch in China angekommen. Bei den bevorstehenden Gesprächen mit dem chinesischen Staatschef Xi Jinping möchte Trump vor allem wirtschaftliche Beziehungen verbessern. Auch Elon Musk ist bei der Reise dabei. Es geht auch um den Krieg im Iran und Chinas Ansprüche auf Taiwan. Internationale Bahnreisen sollen in der EU einfacher werden. Fahrgäste sollen zum Beispiel leichter Tickets für zusammenhängende Verbindungen mehrerer Verkehrsunternehmen kaufen können. Das schlägt die EU-Kommission vor.
2: Bisher muss man bei Reisen ins Ausland, die von unterschiedlichen Bahnunternehmen betrieben werden, die Tickets oft auf unterschiedlichen Plattformen buchen. Häufig sind 2 oder 3 Tickets nötig. Künftig sollen solche Tickets als eine Reise behandelt und auch auf Plattformen angeboten werden. Und bei Verspätungen oder Ausfällen beispielsweise soll man auch mit einem anderen Unternehmen die Reise fortsetzen dürfen. Auch Entschädigungen sollen einfacher werden. Jetzt ist das nur ein Vorschlag, nun sind die Regierungen am Zug. Dieter Ebeling, Brüssel.
0: Der Hersteller ruft Schokostreusel zurück, die bei Lidl verkauft worden sind. Bei einer Probe sind Salmonellen nachgewiesen worden. Wie die betroffene Packung genau aussieht, zeigt das Portal lebensmittelwarnung.de. Verkauft wurden die Schokostreusel fast in ganz Deutschland. Sie können zurückgegeben werden und das Geld dafür gibt es zurück.

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0: 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Die Bundesregierung will bis zur Sommerpause ein großes Reformpaket schnüren, um damit zentrale Streitpunkte zu lösen. Dabei sollen Arbeitgeber und Gewerkschaften einbezogen werden, möglichst bei einem gemeinsamen Treffen im Kanzleramt. Die Reaktionen auf diese Idee sind aber zurückhaltend.
1: Möglichst alle an einen Tisch bringen und dann die großen Reformen umsetzen. Darauf hofft die Bundesregierung. Ob dieser Dialog aber zustande kommt und dann auch zu Kompromissen führt, ist fraglich. Die Arbeitgeber etwa sind nicht begeistert. Zuletzt habe man mit den Gewerkschaften nicht mal über flexiblere Arbeitszeiten sprechen können, sagt Verbandschef Kampeter. Und auch der Deutsche Gewerkschaftsbund ist skeptisch. DGB-Chefin Fahimi erwartet ernsthafte Gespräche. Man werde sicher nicht nur einfach zum Fototermin ins Kanzleramt kommen. Thomas Brock, Nachrichtenredaktion.
0: Schon im Kabinett beschlossen hat die Bundesregierung, wie das umstrittene Heizungsgesetz der Ampel-Vorgängerregierung geändert werden soll. Die Vorgabe, dass neue Heizungen zu 65% mit erneuerbaren Energien betrieben werden müssen, fällt nach den Plänen weg. Weiter sollen damit auch neue Öl- und Gasheizungen eingebaut werden können. Die müssen schrittweise aber anteilig mit Bioöl oder Biogas betrieben werden. Gegen einen Kinderarzt aus Brandenburg ist Anklage erhoben worden. Dem Mann werden insgesamt 130 Straftaten vorgeworfen, darunter schwerer sexueller Missbrauch sowie Vergewaltigung von Kindern. Die große Zahl der mutmaßlichen Taten war bisher unbekannt. Viele sollen während seiner Arbeit passiert sein.
2: Der Arzt sitzt schon seit einigen Monaten in Untersuchungshaft. Laut Staatsanwaltschaft sollen sich die mutmaßlichen Taten über rund 12 Jahre gezogen haben. Angefangen haben die Ermittlungen nach der Anzeige einer Mutter Anfang des Jahres. Danach hat die Polizei Wohnungen durchsucht und zahlreiche Datenträger sichergestellt. Die Klinikgruppe sagt inzwischen selbst, das Vertrauen vieler Familien sei erschüttert und überprüft jetzt ihre Schutzmaßnahmen bei Untersuchungen von Kindern, unter anderem das Vier-Augen-Prinzip. Zoe Tassovali, Redaktion.
0: Der US-Senat hat den Wunschkandidaten für den Chefposten der Notenbank von